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1: Ich bin Hendrik Daum. Die Rentenkommission übergibt heute nach mehr als 5 Monaten Beratungszeit ihren Abschlussbericht an Bundeskanzler Merz und Arbeitsministerin Baas. Einige Vorschläge waren bereits vorab bekannt geworden, etwa eine Anhebung des Renteneintrittsalters. Außerdem soll die Rente ohne Abschläge für besonders langjährige Versicherte wegfallen. Besonders für die Linke und die Gewerkschaften hören sich diese Vorschläge an wie eine Giftliste. UN-Generalsekretär Guterres hat angesichts finanzieller Kürzungen vor Rückschritten bei der AIDS- und HIV-Prävention gewarnt. Laut Guterres ist die Zahl der AIDS-bedingten Todesfälle seit dem Höchststand im Jahr 2004 um 70% zurückgegangen. Dieser Fortschritt sei angesichts drastischer Mittelkürzungen jedoch bedroht, vor allem in Ländern mit hoher Krankheitslast und niedrigem Einkommen. In Großbritannien hat Premier Starmer seinen Rücktritt angekündigt. Der 63-Jährige reagiert damit auf anhaltend schlechte Umfragewerte und wachsenden Druck aus seiner Labour-Partei. Bis die Nachfolge geregelt ist, will er aber im Amt bleiben. Starmers parteiinterner Konkurrent Andy Burnham wiederholte erneut, dass er jetzt Regierungschef werden will. Der 56-Jährige ist derzeit einer der beliebtesten Politiker Großbritanniens. Die US-Regierung hat die Sanktionen gegen iranische Ölprodukte vorerst ausgesetzt. Das teilte das amerikanische Finanzministerium mit. Der Schritt sei in dem Rahmenabkommen geregelt, das die USA und Iran vergangene Woche abgeschlossen hätten. Demnach sind in den kommenden 2 Monaten Importe von Öl aus dem Iran erlaubt. In dieser Zeit verhandeln beide Länder über ein endgültiges Friedensabkommen. Der Iran gehört zu den größten Ölproduzenten weltweit. Wir schauen zur Fußball-WM und da hat Lionel Messi am Abend Argentinien vorzeitig in die K.O.-Runde geschossen und Miroslav Klose als WM-Rekordtorschützen abgelöst. Mit einem Doppelpack beim 2:0 gegen Österreich war Messi erneut umjubelter Matchwinner des amtierenden Weltmeisters. Thomas Thunfeld berichtet.
2: Argentiniens Fans im Stadion von Dallas waren außer sich, als Messi in der Nachspielzeit mit seinem 2. Treffer das Spiel entschied. Österreich bekam den Superstar des Weltmeisters nie richtig in den Griff, der nach 9 Minuten schon einen Foulelfmeter verschossen hatte. Aber in Minute 39 schlug er dann das erste Mal zu und überholte damit schon Miro Klose. Der hat übrigens dem neuen Rekordtorschützen sofort gratuliert. Lionel Messi ist für mich der beste Fußballer aller Zeiten. Glückwunsch, Champion, so unser 2014er Weltmeister.
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1: Im Moment, da ziehen sich die letzten Wolken zurück und es klart auf bei Tiefstwerten zwischen 20 und 14 Grad. Auch heute bekommen wir viel Sonnenschein. Am Nachmittag entstehen besonders im Osten und Süden nur vereinzelt ein paar lokale Hitzegewitter. Die Höchstwerte heute 28 bis 34 Grad. Von Mittwoch bis Freitag bleibt sonnig und weiterhin ordentlich heiß.
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1: Ich bin Hendrik Daum. Die Rentenkommission legt heute ihre Reformvorschläge vor. Die Experten wollen ihren Katalog mit 30 Maßnahmen am Vormittag an Kanzler Merz und Arbeitsministerin Baas übergeben. Schon am Wochenende waren die Kernstücke der Pläne bekannt geworden. Ja, und da hagelte es gleich schon mal jede Menge Kritik. Aus Berlin, Uli Reitinger.
2: Gerade für Linke und Gewerkschaften hören sich die Vorschläge an wie eine Giftliste. Höhere Beiträge, ein Teil davon soll an die Börse gehen, ein höheres Renteneintrittsalter, gekoppelt an die Lebenserwartung und die vielleicht dickste Kröte, die Frührente ohne Abschläge nach 45 Beitragsjahren soll wegfallen. Gerade SPD-Arbeitsministerin Baas dürfte sich schwer tun, diese Vorschläge guten Gewissens zu übernehmen.
1: Die US-Regierung hat die Sanktionen gegen iranische Ölprodukte vorerst ausgesetzt. Das teilte das amerikanische Finanzministerium mit. Der Schritt sei in dem Rahmenabkommen geregelt, das die USA und der Iran vergangene Woche abgeschlossen hätten. Demnach sind in den kommenden 2 Monaten Importe von Öl aus dem Iran erlaubt. In dieser Zeit verhandeln beide Länder über ein endgültiges Friedensabkommen. Der Iran gehört zu den größten Ölproduzenten weltweit. UN-Generalsekretär Guterres hat angesichts finanzieller Kürzungen vor Rückschritten bei der AIDS- und HIV-Prävention gewarnt. Auf der Plattform X schrieb Guterres, die Zahl der AIDS-bedingten Todesfälle sei seit dem Höchststand im Jahr 2004 um 70% zurückgegangen. Dieser Fortschritt sei angesichts drastischer Mittelkürzungen jetzt aber bedroht. Nachdem der britische Premier Starmer angekündigt hat, zurückzutreten, hat sich ein möglicher Nachfolger in Stellung gebracht. Starmers parteiinterner Konkurrent Burnham will bei der Wahl zum neuen Labour-Chef kandidieren. Der 56-Jährige war knapp 10 Jahre lang Bürgermeister von Greater Manchester. Weitere mögliche Bewerber müssen sich bis Mitte Juli melden und mindestens 81 Fraktionsabgeordnete der Labour-Party für sich gewinnen. Bei der Fußball-WM hat Frankreich den Irak mit 3:0 besiegt. Die Tore schossen zweimal Mbappé und Dembélé. Die zweite Halbzeit hatte sich wegen eines heftigen Unwetters um fast 2 Stunden verzögert. Die Besucher waren aufgefordert worden, die Tribünen zu verlassen. Und Argentiniens Superstar Lionel Messi ist jetzt alleiniger WM-Rekordtorschütze. Messi schoss für sein Team beide Tore beim 2:0 gegen Österreich. Damit ist Messi mit jetzt 18 Treffern am bisherigen Rekordtorschützen Miroslav Klose vorbei. Beigezogen, der es auf 16 WM-Tore gebracht hat.
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1: Auch heute bekommen wir wieder viel Sonnenschein. Es wird erneut heiß und teilweise auch drückend schwül, denn am Nachmittag brodeln vor allem in den südlichen Bergländern lokale Hitzegewitter. Die Höchstwerte erreichen heute 29 bis 35 Grad. Von Mittwoch bis Freitag geht's so sonnig weiter, ja, und es wird tatsächlich noch einen Ticken heißer, bis zu 38 Grad.
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1: Ich bin Hendrik Daum. Einen schönen guten Morgen. Die Rentenkommission übergibt heute nach mehr als 5 Monaten Beratungszeit ihren Abschlussbericht an Bundeskanzler Merz und Arbeitsministerin Baas. Einige Vorschläge waren bereits vorab bekannt geworden, darunter eine Anhebung des Renteneintrittsalters. Außerdem soll eine neue Kapitalsäule aufgebaut werden, um die Renten in Zukunft höher halten zu können. Und die Rente ohne Abschläge für besonders langjährig Versicherte soll wegfallen. US-Präsident Trump hat sich mit Blick auf die Verhandlungen mit dem Iran zuversichtlich gezeigt. Im Oval Office sagte Trump, solange der Iran die USA respektiere, werde es keine Probleme geben. Bei den Gesprächen in der Schweiz wurden nach US-Angaben in mehreren Bereichen Fortschritte erzielt. Demnach will der Iran wieder Inspektoren der Internationalen Atomenergiebehörde ins Land lassen. Eine Bestätigung des Iran dafür gibt es bislang aber nicht. Die Verhandlungen in der Schweiz sollen eine Grundlage schaffen, um den Konflikt endgültig zu beenden. Nachdem der britische Premier Starmer angekündigt hat, zurückzutreten, hat sich ein möglicher Nachfolger in Stellung gebracht. Starmers parteiinterner Konkurrent Burnham will bei der Wahl zum neuen Labour-Chef kandidieren. Der 56-Jährige war knapp 10 Jahre lang Bürgermeister von Greater Manchester. Die aktuell große Hitze im Freistaat, die hängt natürlich auch in den Klassenzimmern. Trotzdem gibt es laut dem Bayerischen Kultusministerium keine feste Temperaturgrenze mehr, ab der automatisch hitzefrei ist. Ob der Unterricht früher endet, das entscheidet jede Schulleitung selbst. Wichtig ist dabei auch, ob man in kühlere Klassenzimmer ausweichen kann. Gerade an Grundschulen spielt zusätzlich eine Rolle, ob die Kinder überhaupt früher abgeholt oder betreut werden können. Wir schauen zur Fußball-WM. Da hat Frankreich gegen den Irak mit 3:0 gewonnen. Die Tore schossen zweimal Mbappé und Dembélé. Die Partie war wegen eines starken Gewitters für mehr als 2 Stunden unterbrochen worden. Norwegen setzte sich verdient, aber glücklich mit 3:2 gegen den Senegal durch. Und Argentinien hat Österreich mit 2:0 geschlagen. Die Argentinier haben damit vorzeitig die K.O.-Runde erreicht. Lionel Messi hat dabei WM-Geschichte geschrieben. Mit seinen beiden Treffern kann er jetzt insgesamt 18 WM-Tore für sich verbuchen. Das sind 2 mehr als der bisherige Rekordhalter Miroslav Klose.
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1: Auch heute bekommen wir wieder viel Sonnenschein. Es wird erneut heiß und teilweise auch drückend schwül, denn am Nachmittag brodeln vor allem in den südlichen Bergländern lokale Hitzegewitter. Die Höchstwerte erreichen heute 29 bis 35 Grad. Von Mittwoch bis Freitag geht's so sonnig weiter, ja, und es wird tatsächlich noch einen Ticken heißer, bis zu 38 Grad.
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1: Ich bin Justin Hamm. Guten Morgen. Die Rentenkommission legt heute ihre Reformvorschläge vor. Die Experten übergeben ihren Katalog mit 30 Maßnahmen an Kanzler Merz und Arbeitsministerin Baas. Am Wochenende waren bereits Kernstücke der Pläne bekannt geworden und da hagelte es gleich schon mal jede Menge Kritik. Aus Berlin, Uli Reitinger.
2: Gerade für Linke und Gewerkschaften hören sich die Vorschläge an wie eine Giftliste. Höhere Beiträge, ein Teil davon soll an die Börse gehen, ein höheres Renteneintrittsalter, gekoppelt an die Lebenserwartung und die vielleicht dickste Kröte, die Frührente ohne Abschläge nach 45 Beitragsjahren soll wegfallen. Gerade SPD-Arbeitsministerin Baas dürfte sich schwer tun, diese Vorschläge guten Gewissens zu übernehmen.
1: Diebstahl im deutschen Einzelhandel hat 2025 einen neuen Rekord erreicht. Laut einer IHI-Studie sind Waren im Wert von mehr als 4,3 Milliarden Euro gestohlen worden. Ein Anstieg von fast 30%, wenn man den Wert mit 2020 vergleicht. Den größten Anteil haben Einzelkundendiebstähle. Ein Drittel der Fälle wird organisierten Tätergruppen zugeschrieben. Die USA haben die Sanktionen gegen die iranische Ölproduktion vorerst ausgesetzt. Der Schritt, heißt es, sei in dem Rahmenabkommen geregelt, das die USA und der Iran vergangene Woche abgeschlossen haben. Demnach sind in den kommenden 2 Monaten Importe von Öl aus dem Iran erlaubt. In dieser Zeit verhandeln beide Länder über ein endgültiges Friedensabkommen. US-Präsident Trump zeigte sich zuversichtlich, solange der Iran die USA respektiere, stehe einer Einigung nichts im Wege. Wegen der anhaltenden Hitzewelle rufen die Stadtwerke München zu einem sparsamen Umgang mit Trinkwasser auf. Der Wasserverbrauch liegt aktuell rund 20% über dem Durchschnitt eines normalen Junitags. Die Bürgerinnen und Bürger sollen auf das Bewässern von Gärten, das Befüllen von Pools und das Autowaschen verzichten. Die Trinkwasserversorgung sei zwar stabil, doch die Hitzewelle und fehlender Regen belasteten die Ressourcen. Bei der Fußball-WM hat Frankreich mit 3:0 gegen den Irak gewonnen. Die Partie war wegen eines starken Gewitters für mehr als 2 Stunden unterbrochen worden. Norwegen setzte sich mit 3:2 gegen den Senegal durch. Argentinien hat Österreich mit 2:0 besiegt. Die Argentinier haben damit vorzeitig die K.O.-Runde erreicht. Lionel Messi krönte sich mit 2 Toren zum alleinigen WM-Rekordtorschützen. Er überholte den bisherigen Rekordhalter Miroslav Klose.
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3: Das sind die Themen der Lokalnachrichten um 5:30. Verletzung bei Löschversuch in Töging. Landkreis Mühldorf fordert faire Finanzierung. Polizei schnappt notorischen Autodieb in Neuötting. Wasserburg feiert den Aufstieg der Löwen. Und Eva Karl Faltermeier im Haberkasten ausverkauft. Näheres zu den Themen um 5:30.
1: Auch heute bekommen wir wieder viel Sonnenschein. Es wird erneut heiß und teilweise drückend schwül, denn am Nachmittag brodeln vor allem in den südlicheren Bergländern lokale Hitzegewitter. Die Höchstwerte, die erreichen 29 bis 35 Grad. Von morgen bis Freitag geht's genauso sonnig weiter und es wird tatsächlich noch einen Ticken heißer mit bis zu 38 Grad.
4: Wahnsinn, gell? Also die Temperaturen, die machen einen schon ein bisschen fertig oder zum Schaffen. Schau mal auf die aktuellen Temperaturen, 21 Grad mittlerweile bereits in Marktl am Inn. Dann haben wir 20 Grad, ja, ist auch schon warm, gell? Also um diese Zeit, jetzt ist 6 Uhr früh, 20 Grad momentan in Polling. Und dann schauen wir noch nach Mühldorf am Inn auf dem Stadtplatz, da haben wir auch schon 21,2 Grad.
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4: Der Verkehrsservice und wir schauen auf die Straßenkarte. Gute Meldungen, nichts los auf den Straßen zwischen Innenalz und Salzach. Sie haben also freie Fahrt. Ich wünsche Ihnen eine gute Fahrt.
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4: Wunderschönen guten Morgen. An diesem Dienstagmorgen, also wir sind jetzt mittendrin in der Woche und ja, es gibt natürlich viel zu berichten. Unter anderem wollen wir heute ein paar Tipps abfragen. Wie kann ich zum Beispiel die Wohnung kühl halten? Darüber werden wir reden in der Sendung ISW Wecker. Mein Name ist Thomas Höckersberger und der Föcki sagt einen wunderschönen guten Morgen.

0: Mrs. Raiffeisen-Stimme. Bonnie Tyler, Here I Am. Guten Morgen, Südostbayern. Eine ruhige Nacht liegt hinter uns. Also ich kann schon mit Fug und Recht behaupten, fast nichts passiert. Wir bringen Sie aber trotzdem dann auf den Laufenden, was sonst so alles los war in Salzach Radioland. So, jetzt machen wir kurz Geld verdienen, dann sind wir zurück.
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Wir schauen ein bisschen über den Tellerrand hinaus und gehen nach Wiesensteig im Landkreis Göppingen. Da ist nämlich gestern Abend gegen 23 Uhr ein Gefahrgut-LKW havariert und der drohte zu explodieren. Und deswegen musste gleich eine ganze Ortschaft, die Anrainer sind, an der Acht evakuiert werden. Insgesamt 300 Personen mussten ihre Häuser verlassen. Und jetzt gegen 16:45 in der Früh konnte dann Entwarnung gegeben werden. Es droht der LKW nicht mehr zu explodieren und die Leute dürfen jetzt wieder zurück in ihre Häuser. Aber das ist natürlich schon ein Schock, gell, wenn man da vom Fernseher sitzt, Fußball schaut und dann klopft plötzlich die Feuerwehr und sagt, Abmarsch, Sie müssen jetzt Ihr Haus verlassen. Es könnte sein, dass ein Gefahrgut-LKW in die Luft fliegt. Also das ist wirklich schon ein Schock am späten Abend. In Wiesensteig war das in dem Landkreis Göppingen, direkt an der Acht. Und wie gesagt, die Explosion konnte verhindert werden und wie gesagt, die Gefahr, dass der LKW explodieren könnte, ist abgewandt und jetzt ist auch die A8 an diesem Teilstück wieder frei befahrbar. Wir bleiben da natürlich für Sie dran. Sechs Uhr und 21 Minuten, 9 Minuten noch, dann gibt's Ralf Stenger und das Wichtigste aus der Gegend. Die ersten Lokalnachrichten des heutigen Tages. Guten Morgen!

Houston, wir haben ein Problem. Nein, wir haben kein Problem. Wir haben nämlich Ralf Stenger und der bringt sie auf den neuesten Stand. Gleich ist es soweit mit den ersten Meldungen des heutigen Tages aus der Region. Guten Morgen.

0: 6:31, eine Minute nach 6:30.
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2: Mit Ralf Stenger, guten Morgen. In Tüging kam es gestern Mittag zu einem folgenschweren Zwischenfall mit heißem Frittierfett. Der Sohn eines Garagenbesitzers bemerkte am Sonntag kurz vor 13 Uhr ein Feuer unter dem Vordach. Ein Topf mit siedendem Fett begann zu brennen. Beim Versuch, das Gefäß hastig vom Herd zu entfernen, erlitt der 55-Jährige schwere Verbrennungen an der Hand. Der Rettungsdienst brachte den Verletzten nach der Erstversorgung in eine Klinik. Die Feuerwehr rückte an und löschte das brennende Vordach sowie den Fetttopf. Bei dem Vorfall in der Paracello-Straße wurden auch ein Gasgrillwagen und das Dach beschädigt. Die Schadenssumme liegt bei rund 5.000 Euro. Der Landkreis Mühldorf beteiligt sich am bundesweiten Aktionstag Kommunen am Limit. Vor der Ministerpräsidentenkonferenz am Donnerstag fordern die Gemeinden eine faire Finanzierung vom Bund. Steigende Sozialausgaben, Bürokratie und Klinikdefizite drücken den Haushalt massiv ins Minus. Landrat Max Heimer verlangt ein Umdenken. Das bundesweite Defizit der Kommunen erreichte zuletzt fast 25 Milliarden Euro. Laut Bürgermeistersprecher Thomas Einwang spüren die Bürger die Folgen bereits direkt, da wegen der Pflichtaufgaben kaum noch Geld für Kultur und Vereine bleibt. Zudem müssen wichtige Investitionen in Schulen und Straßen auf Eis gelegt werden. Die Polizei Altötting hat einen Serienkriminellen gefasst, der wochenlang die Region unsicher machte. Der Mann hatte es gezielt auf unverschlossene Fahrzeuge in Altötting und Neuötting abgesehen. Meist schlug er während kurzer Lieferpausen bei Geschäften oder am Krankenhaus zu. Er öffnete einfach die Beifahrertür und entwendete ausschließlich Bargeld. Geldbörsen und Taschen warf er danach achtlos weg. Die Ermittler kamen dem über 40-jährigen drogenabhängigen Mann ohne festen Wohnsitz auf die Spur. Am vergangenen Freitag observierten Zivilkräfte das Gebiet. Sie beobachteten den Dieb dabei, wie er in der Wöhrstraße ein Portemonnaie aus einem Lieferwagen stahl. Nach einer kurzen Flucht zu Fuß klickten in Neuötting die Handschellen. Ein Richter ordnete inzwischen Untersuchungshaft an. Der Mann sitzt mittlerweile im Gefängnis. Die Stadt Wasserburg hat die Fußballherrenmannschaft des TSV 1880 Wasserburg mit einem feierlichen Empfang im Rathaus geehrt. Grund für die Feierlichkeit im Foyer ist der frisch gebackene Aufstieg der Mannschaft in die Bayernliga. Bürgermeister Bastian Werntaler würdigte in seiner Ansprache nicht nur die sportliche Leistung auf dem Platz, sondern dankte auch den vielen ehrenamtlichen Helfern und Unterstützern im Hintergrund. Neben Sportreferent Willi Atzenberger gratulierten auch Vertreter namhafter regionaler Sponsoren dem Team zum Erfolg, der weit über den Sport hinaus die Identität der Stadt prägt. Die Spieler blicken nun passend zu ihrem Slogan Back to Bayern Liga voller Vorfreude auf die kommende Saison in Bayerns höchster Amateurklasse. Die bayerische Kabarettistin Eva Karl Faltermeier gastiert in knapp einem Monat beim Sommerfestival in Mühldorf. Ihr drittes Soloprogramm Ding Dong im überdachten Haberkasten Innenhof ist bereits restlos ausverkauft. Die preisgekrönte Oberpfälzerin und Fernsehmoderatorin beleuchtet darin mit scharfem Witz die skurrilen Tücken des Alltags und gesellschaftliche Normen. Wer für den Abend keine Karten mehr ergattern konnte, kann sich für mögliche Restplätze auf die Warteliste des Mühldorfer Kulturamts setzen lassen. Das waren die Lokalnachrichten, nachzulesen unter isw.fm.
0: Dankeschön, Ralf. Wir schauen aufs Wetter. Heute ist es zunächst verbreitet sonnig. Später am Tage gibt es einen Mix aus Sonne und Wolken. Besonders nachmittags und abends entwickeln sich einzelne lokal kräftige Schauer und Gewitter. Die Höchstwerte liegen zwischen 30 Grad am östlichen Alpenrand und 34 Grad östlich oder örtlich an der Donau. Also je weiter in den Norden, desto wärmer wird es. Dann schauen wir natürlich, wie es die nächsten Tage weitergeht. Am Mittwoch ist es sonnig, später bilden sich einige Quellwolken und nachmittags sind an den Alpen ganz vereinzelt Gewitter möglich. Die Temperaturen morgen 31 bis 34 Grad. Am Donnerstag gibt es dann wieder viel Sonnenschein und Höchstwerte von 32 bis 36 Grad. Jetzt schauen wir gleich mal auf ein paar Temperaturen. 22 Grad mittlerweile haben wir in Braunau am Inn. Dann 21,5 Grad in Buchbach direkt am Marktplatz. Und dann schauen wir runter in den Süden, wo eben gefeiert wurde für den TSV Wasserburg. In Wasserburg sind es 21,5 Grad.
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0: Der Verkehrsservice auf Radio ISW. Nichts los auf den Straßen zwischen Innalz und Salzach. Sie haben also freie Fahrt. Ich wünsche Ihnen eine gute Fahrt. Kommen Sie gut und sicher an Ihr Ziel.

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1: Willkommen zum Sport, zum ersten WM-Telegramm des heutigen Tages. Und dann schauen wir auf die Spiele, die gelaufen sind. Und ja, leider Pech für die Österreicher. Ja, der Doppel-Messi hat zugeschlagen und Argentinien gewinnt gegen Österreich mit 2:0. Trotzdem, die Österreicher haben tapfer gekämpft und ja, kann man sagen, herzlichen Glückwunsch. Die nächste Runde müsste drin sein für Österreich. Haben wir schließlich schon einen Sieg. Ja, und Messi ist jetzt der alleinige Torschützenkönig. Er hat jetzt insgesamt in dieser Weltmeisterschaft 5 Tore geschossen. Und mehr hat auch Argentinien nicht. Also die haben insgesamt 5 Tore alle von Messi geschossen. Und der hat jetzt Miroslav Klose abgelöst. Er ist jetzt alleiniger Rekordtorschütze. Ja, die Franzosen sind ihrer Favoritenrolle gerecht geworden gegen den Irak und gewinnen mit 3:0. Dann Erwin Haaland hat zugeschlagen für Norwegen. Sie gewinnen 3:2 gegen Senegal. Und Jordanien gegen Algerien. Die Jordanier gewinnen mit 1:0. Und dann schauen wir doch gleich mal auf die Partie, was heute gleich stattfinden wird um 19 Uhr. Das sind die Portugiesen. Portugal gegen Usbekistan. Ja, die Portugiesen haben sich noch nicht mit Ruhm bekleckert und Ronaldo, der Cristiano, ja, der ist auch noch nicht in der Form, die er braucht für eine Weltmeisterschaft. Wir können gespannt sein, wie sich die Usbeken schlagen gegen Portugal. Sie erfahren es natürlich auch hier auf Radio ISW.
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1: Schauen wir doch, was der Erdtrabant heute zu berichten hat. Es schadet nicht, wenn Sie sich zwischendurch mal eine Verschnaufpause gönnen. Also werden Sie die am Wochenende neu gewonnene Energie nicht gleich wieder aufbrauchen. Teilen Sie sich also Ihre Kraft sinnvoll ein und haben Sie bitte kein schlechtes Gewissen, wenn Sie einfach mal ein paar Stunden nichts tun. Wir haben heute zunehmenden Mond in der Waage und das Ganze bis Mitternacht. Ja, und jetzt schauen wir aus zu Hause. Solange der Mond in seiner zunehmenden Phase ist, sollten Sie Ihre Böden möglichst immer nur saugen und nicht wischen, weil der Schmutz dabei nur umverteilt, aber nicht wirklich entfernt wird. Die Pflanzenwelt. Vergessen Sie nicht, dass gerade im Sommer, vor allem während der Mittagszeit, aber auch sonst tagsüber, die Gewächshäuser gut gelüftet werden müssen. Zur Fitness. Ja, wie wär's mit Balance Boards? Sind sehr gut, um Gleichgewicht, Koordination und Tiefenmuskulatur zu trainieren. Sie verbessern die Körperhaltung, stärken Füße, Knöchel, Knie sowie den Rumpf. Probieren Sie es einfach mal aus. Ja, liefert schnell Energie, ist gut und stillt den Appetit. Und zwar 200 Milliliter Kokoswasser mit einem Teelöffel Spiralpulver, blau oder grün. Reformhaus gibt's das. Glatt verrühren, eine halbe Bio-Orange waschen, halbieren und ein bis zwei dünne Scheiben abschneiden und zum Kokoswasser geben. Die übrige Orange auspressen, der Saft mit dem Kokosdrink verrühren und mit Honig süßen. Ja, und was gelingt heute besonders gut? Heute ist ein guter Zeitpunkt, um Pflanzen für Kosmetik, Modefragen und Hautpflege. Also, heute können Sie gut pflanzen. Ja, und Kosmetik, Modefragen und Hautpflege stehen im Mittelpunkt. Das sagt für heute der Mond.

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1: Ich bin Justin Hamm. Guten Morgen. Ab heute heißt es in Bayern Daumen drücken für die Schülerinnen und Schüler, die zum sogenannten Quali antreten, also den qualifizierenden Abschluss an den Mittelschulen. Angela Kress berichtet.
2: Für die Schülerinnen und Schüler stehen heute Prüfungen in der jeweiligen Muttersprache auf dem Plan. Wer es Quali besteht, kann sich dann auf eine Ausbildung bewerben oder auch weiter zur Schule gehen. Zum Beispiel noch in die 10. Klasse an der Mittelschule und den mittleren Schulabschluss machen. Für beide zusammen, also fürs Quali und den mittleren Abschluss, treten in diesem Jahr rund 61.000 Schülerinnen und Schüler zu den Abschlussprüfungen an.
1: Das Verhalten von Schülerinnen und Schülern macht Lehrkräften immer stärker zu schaffen. Wie aus dem Deutschen Schulbarometer der Robert-Bosch-Stiftung hervorgeht, geben mittlerweile 46% an, dass das für sie die größte berufliche Belastung ist. Vor 2 Jahren hatte das nur gut jede dritte befragte Lehrkraft so empfunden. Platz 2 der größten Belastungen sind teils große Leistungsunterschiede in den Klassen. Zu viel Kommunikation mit KI-Chatbots wie ChatGPT kann einsam machen. Davor warnt der Sozialethiker Elmar Nass. Der Rheinischen Post sagte er, wenn digitale Systeme Gespräche mit Freunden oder vertrauten Menschen ersetzen, verstärke das Isolation. Nass warnt, ein Chatbot sei kein Gegenüber mit Verantwortung oder Empathie. Die Polizei in der Oberpfalz und in Niederbayern ist nicht nur unser Freund und Helfer, sondern setzt sich auch für den Schutz von Wildtieren ein. Die Beamtinnen und Beamten suchen bis in den Herbst nach illegalen Fallen, Giftködern und verletzten Tieren. Hintergrund sind immer wieder registrierte Straftaten gegen geschützte Arten wie Wölfe, Luchse und Greifvögel. Frankreich, Argentinien und Norwegen stehen im 16. Finale der Fußball-WM. Die Franzosen haben auch ihr zweites Gruppenspiel gewonnen. 3:0 hieß es gegen den Irak. Die Partie in Philadelphia war wegen eines Unwetters 2 Stunden unterbrochen. Argentinien besiegte Österreich mit 2:0. Dabei avancierte Lionel Messi zum alleinigen WM-Rekordtorschützen. Und Norwegen feierte einen 3:2-Sieg gegen den Senegal.
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3: Das sind die Themen der Lokalnachrichten um 5:30. Verletzung bei Löschversuch in Töging. Landkreis Mühldorf fordert faire Finanzierung. Polizei schnappt notorischen Autodieb in Neuötting. Wasserburg feiert den Aufstieg der Löwen. Und Eva Karl Faltermeier im Haberkasten ausverkauft. Näheres zu den Themen um 5:30.
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1: Auch heute bekommen wir wieder viel Sonnenschein. Es wird erneut heiß und teilweise drückend schwül, denn am Nachmittag brodeln vor allem in den südlicheren Bergländern lokale Hitzegewitter. Die Höchstwerte, die erreichen 29 bis 35 Grad. Von morgen bis Freitag geht's genauso sonnig weiter und es wird tatsächlich noch einen Ticken heißer mit bis zu 38 Grad.
4: Ja, und auch jetzt ist es schon warm, 22 Grad momentan in Stammham. Wir schauen in den Landkreis Mühldorf und gehen nach Oberbergkirchen. Da sind sogar schon 22,5 Grad, Tendenz steigend. Und dann gehen wir noch in den Landkreis Erding nach Dorfen auf dem Stadtplatz. Hier hat es mittlerweile fast 23 Grad, also 22,8 Grad.
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4: Der Verkehrsservice und wir haben für Sie die A94 Passau Richtung München. Ab Paarstetten staut sich's wieder in Richtung Innenstadt. Hier müssen Sie mit ein paar Minuten mehr rechnen. Es sind mittlerweile 5 Kilometer. Ja, egal wo Sie unterwegs sind, ich wünsche Ihnen eine gute und vor allem störungsfreie Fahrt. Kommen Sie gut und sicher an Ihr Ziel.
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4: Guten Morgen. Was tun gegen die Hitze? Vor allem, wie bleibt die Wohnung kühl? Wir haben gleich die besten Tipps für Sie. Und zwar, die haben wir wieder zusammengetragen von unseren Hörerinnen und Hörern. Weil bekanntlich haben praktische Menschen die besten Tipps. Da braucht man keine Experten. Mein Name ist Thomas Vöckersberger und der Vöcki sagt einen wunderschönen guten Morgen. Langsam aufstehen.

0: Die Musik von Michael Jackson. Unvergesslich, der King of Pop im ISW-Wecker an diesem Dienstagmorgen, 7 Uhr und 11 Minuten. Ja, heute wird es wieder heiß im ISW-Radioland. Es ist Sommer. Wie hat gestern einer gesagt zu mir, ihr redet immer, es ist heiß, es ist heiß, es ist heiß. Wenn es jetzt regnen würde den ganzen Tag, dann würdet ihr schimpfen, dass es regnet. Und jetzt schimpft er, weil es heiß ist. Irgendwie hat er recht, gell? Und es gibt ja immer ein kleines Geheimmittelchen, wie man die Wohnung zum Beispiel kühl hält oder das Haus. Und wie gesagt, Expertenmeinung interessiert uns nicht, denn die besten Tipps kommen aus der Realität. Und deswegen haben wir uns gestern umgehört auf dem Stadtplatz in Mühldorf und haben mal nachgefragt, wie halten Sie Ihre Wohnung kalt?
1: Wenn es einem einfach gerade viel zu heiß ist, kann man sich auch einfach mal schnell kalt abduschen oder sich ein Eis gönnen.
2: Ventilator und immer Jalousie runter und Fenster gekippt halten über tagsüber, damit es irgendwie ein bisschen durchzieht.
1: Solche Sprühflaschen, mit denen man sich immer mit Wasser einsprühen kann, das kühlt auch auf jeden Fall ab.
3: Wenn man also in der heißen Zeit beschattet und dann in der kühlen Zeit mal durchlüftet.
4: Ich hänge immer nasse Tücher aus auf dem Wäsche. Ständer. Und durch die Verdunstung wird das ein bisschen runtergekühlt. Das geht schon.
0: Ja, genau. So war gestern Vormittag die Meinung auf dem Stadtplatz in Mühldorf. Und wie gesagt, wir werden die nächsten Tage natürlich noch den ein oder anderen Tipp einholen, was man so alles machen kann gegen die Hitze oder gegen die Wärme.

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7 Uhr und 19 Minuten. Nicht vergessen, kommender Samstag ist es soweit. Die größte Open-Air-Party in Mühldorf findet wieder statt. Das berühmte Altstadtfest, natürlich auch mit den Beachvolleyballern direkt auf dem Stadtplatz. Da wird einiges geboten sein. Kommender Samstag, mehrere Bühnen, wo live gespielt wird. Und ab 11.30 Uhr geht es schon los mit dem Bieranstich durch die erste Bürgermeisterin. Frau Hungerhuber natürlich. Meine Güte, was war denn jetzt los? Völker, jetzt ist er gestolpert, gell, über die eigene Stimme. Claudia Hungerhuber wird natürlich den ersten Banzen Bier anzapfen auf der Wies um 11.30 Uhr und dann geht's so richtig langsam los in der schönsten Innenstadt der Welt bis tief in die Nacht. Und Radio ISW ist natürlich live dabei, vom Bieranstich weg bis tief in die Nacht. Sie werden nichts verpassen, wenn Sie keine Zeit haben, auf den Stadtplatz zu gehen. Aber ich würde empfehlen, Stadtplatz ist immer schöner und das Altstadtfest in Mühldorf hat seinen besonderen Flair. Da sollte man unbedingt mit dabei sein. Kommender Samstag ist es soweit.

0: Die Stadt Wasserburg hat ihre erfolgreichen Fußballer geehrt. Die sind ja in die Bayernliga aufgestiegen, die Wasserburger Löwen. Und das wird eins der Themen sein unserer Lokalnachrichten um halb. Hier ist Musik von Smokey.
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0: Giovanni Zarelli oder Zarella, so heißt er richtig. 37 Minuten, 7:30.
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2: Mit Ralf Stenger, guten Morgen. In Tüging kam es gestern Mittag zu einem folgenschweren Zwischenfall mit heißem Frittierfett. Der Sohn eines Garagenbesitzers bemerkte am Sonntag kurz vor 13 Uhr ein Feuer unter dem Vordach. Ein Topf mit siedendem Fett begann zu brennen. Beim Versuch, das Gefäß hastig vom Herd zu entfernen, erlitt der 55-Jährige schwere Verbrennungen an der Hand. Der Rettungsdienst brachte den Verletzten nach der Erstversorgung in eine Klinik. Die Feuerwehr rückte an und löschte das brennende Vordach sowie den Fetttopf. Bei dem Vorfall in der Paracello-Straße wurden auch ein Gasgrillwagen und das Dach beschädigt. Die Schadenssumme liegt bei rund 5.000 Euro. Der Landkreis Mühldorf beteiligt sich am bundesweiten Aktionstag Kommunen am Limit. Vor der Ministerpräsidentenkonferenz am Donnerstag fordern die Gemeinden eine faire Finanzierung vom Bund. Steigende Sozialausgaben, Bürokratie und Klinikdefizite drücken den Haushalt massiv ins Minus. Landrat Max Heimer verlangt ein Umdenken. Das bundesweite Defizit der Kommunen erreichte zuletzt fast 25 Milliarden Euro. Laut Bürgermeistersprecher Thomas Einwang spüren die Bürger die Folgen bereits direkt, da wegen der Pflichtaufgaben kaum noch Geld für Kultur und Vereine bleibt. Zudem müssen wichtige Investitionen in Schulen und Straßen auf Eis gelegt werden. Die Polizei Altötting hat einen Serienkriminellen gefasst, der wochenlang die Region unsicher machte. Der Mann hatte es gezielt auf unverschlossene Fahrzeuge in Altötting und Neuötting abgesehen. Meist schlug er während kurzer Lieferpausen bei Geschäften oder am Krankenhaus zu. Er öffnete einfach die Beifahrertür und entwendete ausschließlich Bargeld. Geldbörsen und Taschen warf er danach achtlos weg. Die Ermittler kamen dem über 40-jährigen drogenabhängigen Mann ohne festen Wohnsitz auf die Spur. Am vergangenen Freitag observierten Zivilkräfte das Gebiet. Sie beobachteten den Dieb dabei, wie er in der Wöhrstraße ein Portemonnaie aus seinem Lieferwagen stahl. Nach einer kurzen Flucht zu Fuß klickten in Neuötting die Handschellen. Ein Richter ordnete inzwischen Untersuchungshaft an. Der Mann sitzt mittlerweile im Gefängnis. Die Stadt Wasserburg hat die Fußballherrenmannschaft des TSV 1880 Wasserburg mit einem feierlichen Empfang im Rathaus geehrt. Grund für die Feierlichkeit im Foyer ist der frisch gebackene Aufstieg der Mannschaft in die Bayernliga. Bürgermeister Bastian Werntaler würdigte in seiner Ansprache nicht nur die sportliche Leistung auf dem Platz, sondern dankte auch den vielen ehrenamtlichen Helfern und Unterstützern im Hintergrund. Neben Sportreferent Willi Atzenberger gratulierten auch Vertreter namhafter regionaler Sponsoren dem Team zum Erfolg, der weit über den Sport hinaus die Identität der Stadt prägt. Die Spieler blicken nun passend zu ihrem Slogan Back to Bayern Liga voller Vorfreude auf die kommende Saison in Bayerns höchster Amateurklasse. Die bayerische Kabarettistin Eva Karl Faltermeier gastiert in knapp einem Monat beim Sommerfestival in Mühldorf. Ihr drittes Soloprogramm Ding Dong im überdachten Haberkasten Innenhof ist bereits restlos ausverkauft. Die preisgekrönte Oberpfälzerin und Fernsehmoderatorin beleuchtet darin mit scharfem Witz die skurrilen Tücken des Alltags und gesellschaftlicher Normen. Wer für den Abend keine Karten mehr ergattern konnte, kann sich für mögliche Restplätze auf die Warteliste des Mühldorfer Kulturamts setzen lassen. Das waren die Lokalnachrichten, nachzulesen unter isw.fm.
0: Dankeschön, Ralf, für die Meldungen. Wir schauen aufs Wetter. Heute wird es verbreitet sonnig, zumindest am Vormittag. Später am Tage gibt es einen Mix aus Sonne und Wolken. Besonders nachmittags und abends entwickeln sich einzelne lokal kräftige Schauer und Gewitter. Die Temperaturen heute 30 bis 34, örtlich sogar 36 Grad sind möglich. Und dann schauen wir auf den morgigen Tag. Da ist es sonnig, später bilden sich einige Quellwolken und nachmittags sind an den Alpen ganz vereinzelt Gewitter möglich. Die Temperaturen erreichen Höchstwerte von 31 bis 34 Grad und durchweg sonnig gibt es dann oder durchweg Sonnenschein gibt es dann am Donnerstag bei Temperaturen von 32 bis 36 Grad. Schauen wir noch auf einige Temperaturen momentan schon 21 Grad haben wir zum Beispiel in Seyfriedswörth im Landkreis Landshut. Dann schauen wir rüber in den Landkreis Altötting und gehen nach Marktlamm-Inn. Da sind es 20,8 Grad. Und dann schauen wir noch in den Süden unseres Sendegebietes und gehen nach Traunstein. Da sind es 20,5 Grad. Egal, wie heiß es ist, machen wir uns einen schönen Tag.
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0: Ja, der Verkehrsservice ist natürlich auch wichtig am frühen Morgen und da staut sich's wieder in Richtung München. Auf der A94 Passau Richtung München, ab Paarstetten, ja, da steht's schon fast wieder 7 Kilometer lang. Also bitte mehr Zeit einrechnen. Ansonsten keine Verkehrsstörungen. Sie haben also Freifahrt. Ich wünsche Ihnen eine gute Fahrt.

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1: Dann schauen wir doch gleich mal auf die Veranstaltungen. Das Geschichtszentrum und Museum Mühldorf lädt Kinder ab 6 Jahre am Freitag, den 3. Juli, zum kostenlosen Workshop Simply Blue ein. Und zwar von 15 bis 17 Uhr gestalten die Teilnehmer gemeinsam mit der Integrationslotsin des Bayerischen Roten Kreuzes blaue Mandalas aus Tinte. Das kreative Treffen verschiedener Kulturen in der Tuchmacherstraße soll die Gemeinschaft stärken. Zudem werden die Werke Teil einer späteren Ausstellung. Für den Nachmittag ist eine Anmeldung nötig unter der 08631 699 980 oder per E-Mail an info@museum-mueldorf.de. Ja, das Mühldorfer Sommerfestival startet mit einem echten Highlight. Michael Schulte präsentiert sein Programm Remember Me am 17. Juli um 19.30 Uhr im überdachten Haberkasten Innenhof in Mühldorf. Tickets erhalten Sie direkt beim Kulturamt Mühldorf oder unter www.mühldorf.de/kultur sowie an allen bekannten München-Ticket-Vorverkaufsstellen. Das Stadtarchiv Wasserburg lädt am Donnerstag, den 2. Juli, ab 17 Uhr zu einem Workshop für das historische Lexikon ein. Nach der Projektvorstellung können die Teilnehmer bei der Übertragung von Manuskripten oder redaktionellen Arbeiten aktiv mitwirken. In einer Geschichtswerkstatt wird zudem gemeinsam aus alten Quellen ein erster Textentwurf erarbeitet. Für den Abend ist eine Anmeldung unter der Telefonnummer 08071 920 369 erforderlich. Das Mühldorfer Sommerfestival bietet in diesem Jahr ein echtes Highlight für Kinder. Die erfolgreiche Sängerin Senta bringt moderne Popmusik in den überdachten Haberkasten Innenhof. Zusammen mit ihrer großen Drachenfigur sorgt sie für eine Show voller Energie. Das Konzert richtet sich an Kinder zwischen 4 und 10 Jahre. Und die jungen Gäste dürfen aktiv mitsingen und ausgelassen tanzen. Sentas Lieder machen Mut und greifen wichtige Alltagsthemen mit viel Humor auf. Das Event beginnt am Sonntag, den 19. Juli um 15 Uhr. Der Einlass startet bereits eine halbe Stunde früher. Eintrittskarten erhalten Sie im Kulturamt Mühldorf, auf der städtischen Webseite und bei München Tickets. Also, einiges los in den nächsten Tagen zwischen Inn, Alz und Salzach.
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0: 19:51.
1: 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Der Blick in die Sterne. Widder.
2: Sie sind unentschlossen, nur mit Zögern lassen Sie sich zu etwas bewegen. Nehmen Sie sich so viel Zeit, wie Sie brauchen.
1: Stier.
2: In Ihnen wächst der Wunsch, sich beruflich neu zu orientieren. Holen Sie sich ausreichende Informationen ein.
1: Zwillinge.
2: Ihr sicheres Auftreten überzeugt auch noch den letzten Zweifler. Sie können viele Ihrer Vorstellungen durchsetzen.
1: Krebs.
2: Im Job wird Ihnen viel abverlangt. Sie müssen Einsatz zeigen. Taktieren liegt Ihnen heute besonders.
1: Löwe.
2: Die Planetenkonstellation sorgt dafür, dass Spannungen in der Luft liegen. Halten Sie sich zurück und meiden Sie offene Auseinandersetzungen.
1: Jungfrau.
2: Sie können sich neu motivieren und finden zur alten Form zurück. Ihrer seelischen Stärke kann niemand etwas anhaben.
1: Waage.
2: Einige Ihrer Pläne erfordern viel Kraft. Sie können diese jetzt bedenkenlos angehen.
1: Skorpion.
2: Sie sprechen heikle Themen an, die anderen mitunter unangenehm sind. Etwas mehr Einfühlungsvermögen bitte.
1: Schütze.
2: Um Sie herum scheinen sich die Probleme geradezu aufzutürmen. Glücklicherweise bleiben Sie gelassen.
1: Steinbock.
2: Ihre anfängliche Faszination verfliegt. Sie möchten plötzlich auf Distanz zu einer bestimmten Person gehen.
1: Wassermann.
2: Ihre erotischen Bedürfnisse melden sich zu Wort. Leben Sie sie aus, ohne dabei egoistisch zu sein.
1: Fische.
2: Im Job ergeben sich tolle Chancen. Lassen Sie diese nicht ungenutzt verstreichen.

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1: Ich bin Justin Hamm. Guten Morgen. Bei uns in Bayern starten heute für zehntausende Schülerinnen und Schüler die Abschlussprüfungen. An den Mittelschulen müssen ab heute alle ran, die den mittleren Schulabschluss dort erwerben wollen. Und an den Realschulen geht's mit Spanisch und Tschechisch los. Oliver Urbanke berichtet.
2: Rund 35.000 Realschülerinnen und Realschüler treten zu ihren Abschlussprüfungen an. Um Deutsch und Mathe kommt keiner herum. Dazu kommt noch Englisch oder die Muttersprache und ein weiteres Fach, zum Beispiel Physik oder Kunst. Die Abschlussprüfung an der Realschule ist in der Regel eine rein schriftliche. In Ausnahmen sind aber freiwillige mündliche Prüfungen ergänzend möglich, um beispielsweise die Abschlussnote zu verbessern.
1: Die Rente ist das Thema dieser Tage. Heute legt die Expertenkommission ihre Reformvorschläge der Bundesregierung vor. Darunter viele einschneidende Punkte wie ein späterer Renteneintritt. Außerdem soll es eine neue Kapitalrente geben, bedeutet, ein Teil der Abgaben wird am Kapitalmarkt angelegt. Von der Kommission heißt es, nach 45 Beitragsjahren könnte das 770 Euro mehr Rente bringen. Nirgendwo in Europa wird so viel Geld mit E-Bikes gemacht wie in Deutschland. Für Kunden wird's jetzt aber günstiger, denn nach Jahren des Booms ist der Markt langsam gesättigt. Das zeigt eine neue Studie. E-Bikes kosteten demnach im vergangenen Jahr 4% weniger als im Jahr davor. Die Preise herkömmlicher Fahrräder blieben stabil. Insgesamt wurden letztes Jahr in Deutschland 3,7 Millionen Fahrräder verkauft. Es gibt immer mehr Paketautomaten in Deutschland. Marktführer DHL hat sein Netz auf rund 18.000 Stationen ausgebaut. Bis 2030 sollen es sogar 30.000 werden. Auch der österreichische Anbieter MyFlexbox wächst rasant. In Deutschland stehen mittlerweile 1.400 Stationen für Sendungen von DPD, Hermes, FedEx und UPS. Der größte Vorteil für Kunden: die Automaten sind rund um die Uhr erreichbar. Drei Nationen sind weiter, eine raus. Das ist die Bilanz der Nacht bei der Fußball-WM. Vor gut einer Stunde zu Ende gegangen ist ein arabisches Duell. Algerien besiegt die Jordanien mit 2:1. Die Jordanier können nicht mehr weiterkommen. Frankreich ist nach einem 3:0-Sieg gegen den Irak weiter, genauso wie Argentinien, das Österreich 2:0 schlug, und Norwegen, das den Senegal mit 3:2 besiegte.
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3: Das sind die Themen der Lokalnachrichten um halb. Verletzung bei Löschversuch in Töging. Landkreis Mühldorf fordert faire Finanzierung. Polizei schnappt notorischen Autodieb in Neuötting. Wasserburg feiert den Aufstieg der Löwen. Und Eva Karl Faltermeier im Haberkasten ausverkauft. Näheres zu den Themen um halb.
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1: Auch heute bekommen wir wieder viel Sonnenschein. Es wird erneut heiß und teilweise drückend schwül, denn am Nachmittag brodeln vor allem in den südlicheren Bergländern lokale Hitzegewitter. Die Höchstwerte, die erreichen 29 bis 35 Grad. Von morgen bis Freitag geht's genauso sonnig weiter und es wird tatsächlich noch einen Ticken heißer mit bis zu 38 Grad.
4: Und wir haben noch einige Temperaturen für Sie. In Schwindkirchen zum Beispiel sind es 21,5 Grad. Dann gehen wir weiter, bleiben aber im Landkreis Mühldorf und gehen nach Niedertaufkirchen. Da sind es 22 Grad schon, also da wird es schon richtig warm. Und in Garching an der Alz beim Bahnhof hinten, da sind es sogar schon 25 Grad. Dankeschön an die Gerti, dass es uns gemeldet hat.
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4: Der Verkehrsservice auf Radio ISW und die Straßenkarte zeigt uns an, die A94 Passau Richtung München ab Paarstetten, 10 Kilometer stockender Verkehr. Wir müssen es mit ein bisschen mehr Zeit rechnen, das ist der morgendliche Berufsverkehr. Ansonsten haben wir nichts momentan, egal wo Sie unterwegs sind. Gute Fahrt.
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4: Guten Morgen, 8 Uhr und 4 Minuten. Schön, dass Sie schon wach sind in dieser Stunde. Natürlich unser Kalenderblatt zum Beispiel. Außerdem wollen wir natürlich auch noch ein bisschen Tipps geben, wie man den heutigen Tag in der Hitze gut übersteht. Ja, und noch viel anderes Interessantes. Wir reden auch über die Röntgenstrahlung. Das ist nämlich eine verrückte Erfindung gewesen, die nur durch Zufall zustande gekommen ist. Auch das wird Thema hier im ESC-Wecker. Mein Name ist Thomas Vöckersberger und der Vöcki sagt einen wunderschönen guten Morgen.

0: Stefan Ross und Halleluja, genau. Wenn Sie sich zum Beispiel ein Bein brechen oder einen Arm brechen, darüber können wir schon mal reden um 8 Uhr und 11 Minuten, dann wird meistens ein Röntgenbild gemacht, damit man weiß, ja, wie man am besten schienen oder ob man nageln muss, ob man Platte einsetzen muss. Ja, aber das war nicht immer so, gell? Es gab nicht immer das Röntgengerät. Und es ist auch purer Zufall, wie das entwickelt wurde oder erfunden wurde. Es war halt ein kluger Kopf.
1: Wenn es Klick macht. Kluge Köpfe, geniale Erfindungen.
2: Die Röntgenstrahlen. Im Jahr 1895 experimentiert der deutsche Physiker Wilhelm Conrad Röntgen in seinem Labor mit Strahlung. Der Raum ist abgedunkelt, die Geräte surren und summen. Plötzlich bemerkt Röntgen etwas Seltsames. In der Nähe beginnt ein beschichteter Schirm schwach zu leuchten. Und das, obwohl er gar nicht direkt angestrahlt wird. Röntgen wird neugierig. Er hält verschiedene Gegenstände zwischen die Strahlungsquelle und den Schirm und sieht erstmal nur Schatten. Aber dann legt er seine Hand dazwischen. Auf dem Schirm erscheinen plötzlich die Knochen seiner Finger. Und in diesem Moment macht es Klick.
3: Was, wenn sich mit diesen Strahlen in den menschlichen Körper hineinschauen lässt?
2: Röntgen hat eine völlig neue Art von Strahlung entdeckt. Später wird sie sogar nach ihm benannt. Schon kurze Zeit später revolutioniert die Röntgenstrahlung die Medizin. Bis heute gehören Röntgenbilder in Krankenhäusern zum ganz normalen Alltag. Ein dunkles Labor, geheimnisvolle Strahlen, eine durchleuchtete Hand und eine Entdeckung, die bis heute für medizinischen Durchblick sorgt.

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Wir schreiben den 23. Juni des Jahres 2026. Wir kommen zum Kalenderblatt und wir schauen auch noch auf die Uhr. 8:20 Uhr, 9:10. Ja, wenn Sie heute Geburtstag haben, herzlichen Glückwunsch. Alles Liebe und Gute zum Geburtstag. Sie haben heute zum Beispiel mit Zinedine Zidane Geburtstag. Der ist 1972 zur Welt gekommen, wird heute 54 Jahre alt, wurde 1998 Fußball-Weltmeisterschaft mit einem 3:1 Erfolg gegen Brasilien und da hat er auch ein Tor geschossen. 2006 bei der Weltmeisterschaft in Deutschland ist er dann negativ aufgefallen mit seinem Kopfstoß, den er praktiziert hat. Das ist unser Geburtstagskind des heutigen Tages. Und dann wollen wir natürlich noch auf ein bisschen Geschichtliches schauen und beginnen aber erstmal mit den Leuten, die heute Namenstag haben. Zum Beispiel die Edeltraud, der Josef, die Marie und Ortrud. Ja, und heute ist übrigens kanadischer Gedenktag der Terroropfer. Außerdem ist heute internationaler Tag der Witwen. Nationaler Tag heute, Tag der Schreibmaschine und Tag der Architektur. Das ist nur auf Deutschland bezogen und heute ist auch außerdem der Nationalfeiertag in Luxemburg. Und heute ist weltweit Tag des öffentlichen Dienstes. Heute dürfen sich alle Beamten so richtig selber feiern, aber nicht überanstrengend, ja? Also nicht so fest mit den Armen wedeln. Schauen wir ein bisschen auf die Geschichte. Vor 80 Jahren, New York wird zum ständigen Sitz der Vereinten Nationen bestimmt. Das war genau heute vor 80 Jahren. Genau heute vor 70 Jahren. Der Grundwehrdienst wurde auf 12 Monate verlängert. Das Ganze in Deutschland. Vor 35 Jahren ist eine berühmte, Persönlichkeit gestorben, und zwar Michael Pfleghar. Er war deutscher Filmregisseur und Fernsehproduzent. Vor 30 Jahren Madeleine Albright wird US-Außenministerin. Ebenfalls vor 30 Jahren, ja, also auch auf diesen Tag genau vor 30 Jahren, Papst Johannes Paul II. Hält eine Messe vor dem Brandenburger Tor. Ebenso 30 Jahre her Andreas Papandreou. Er war ein griechischer Politiker und Wirtschaftswissenschaftler. Er war Ministerpräsident von Griechenland von 1981 bis 1989 und von 1993 bis 1996. Und vor 30 Jahren ist er gestorben. Ja, und vor 25 Jahren, ja, Oliver Bierhoff heiratet Clara, so heißt sie richtig, Salansky. Das ist 25 Jahre her. Und vor 25 Jahren Pavarotti und Co. geben das teuerste Konzert Chinas. Und vor 20 Jahren gestorben Aaron Spelling. Er war ein US-amerikanischer Film- und Fernsehproduzent und Schauspieler. Und vor 20 Jahren kam er auf den Markt, und zwar der Tageshit Zeit, dass sich was dreht von Herbert Grönemeyer. Den werden wir dann ein bisschen später noch hören. Und ja, Columbo kennt natürlich jeder. Und es ist schon wieder 15 Jahre her, dass Peter Falk, der US-amerikanische Schauspieler und Filmproduzent, also alias Columbo, gestorben ist. Und er wurde eben als Columbo weltweit bekannt. Unser kleiner Ausflug in die Geschichte, unser ISW-Kalenderblatt.

0: 8:30, halb neun.
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2: Mit Ralf Stenger, guten Morgen. In Tüging kam es gestern Mittag zu einem folgenschweren Zwischenfall mit heißem Frittierfett. Der Sohn eines Garagenbesitzers bemerkte am Sonntag kurz vor 13 Uhr ein Feuer unter dem Vordach. Ein Topf mit siedendem Fett begann zu brennen. Beim Versuch, das Gefäß hastig vom Herd zu entfernen, erlitt der 55-Jährige schwere Verbrennungen an der Hand. Der Rettungsdienst brachte den Verletzten nach der Erstversorgung in eine Klinik. Die Feuerwehr rückte an und löschte das brennende Vordach sowie den Fetttopf. Bei dem Vorfall in der Paracellostraße wurden auch ein Gasgrillwagen und das Dach beschädigt. Die Schadenssumme liegt bei rund 5.000 Euro. Der Landkreis Mühldorf beteiligt sich am bundesweiten Aktionstag Kommunen am Limit. Vor der Ministerpräsidentenkonferenz am Donnerstag fordern die Gemeinden eine faire Finanzierung vom Bund. Steigende Sozialausgaben, Bürokratie und Klinikdefizite drücken den Haushalt massiv ins Minus. Landrat Max Heimer verlangt ein Umdenken. Das bundesweite Defizit der Kommunen erreichte zuletzt fast 25 Milliarden Euro. Laut Bürgermeistersprecher Thomas Einwang spüren die Bürger die Folgen bereits direkt, da wegen der Pflichtaufgaben kaum noch Geld für Kultur und Vereine bleibt. Zudem müssen wichtige Investitionen in Schulen und Straßen auf Eis gelegt werden. Die Polizei Altötting hat einen Serienkriminellen gefasst, der wochenlang die Region unsicher machte. Der Mann hatte es gezielt auf unverschlossene Fahrzeuge in Altötting und Neuötting abgesehen. Meist schlug er während kurzer Lieferpausen bei Geschäften oder am Krankenhaus zu. Er öffnete einfach die Beifahrertür und entwendete ausschließlich Bargeld. Geldbörsen und Taschen warf er danach achtlos weg. Die Ermittler kamen dem über 40-jährigen drogenabhängigen Mann ohne festen Wohnsitz auf die Spur. Am vergangenen Freitag observierten Zivilkräfte das Gebiet. Sie beobachteten den Dieb dabei, wie er in der Wöhrstraße ein Portemonnaie aus einem Lieferwagen stahl. Nach einer kurzen Flucht zu Fuß klickten in Neuötting die Handschellen. Ein Richter ordnete inzwischen Untersuchungshaft an. Der Mann sitzt mittlerweile im Gefängnis. Die Stadt Wasserburg hat die Fußballherrenmannschaft des TSV 1880 Wasserburg mit einem feierlichen Empfang im Rathaus geehrt. Grund für die Feierlichkeit im Foyer ist der frisch gebackene Aufstieg der Mannschaft in die Bayernliga. Bürgermeister Bastian Werntaler würdigte in seiner Ansprache nicht nur die sportliche Leistung auf dem Platz, sondern dankte auch den vielen ehrenamtlichen Helfern und Unterstützern im Hintergrund. Neben Sportreferent Willi Atzenberger gratulierten auch Vertreter namhafter regionaler Sponsoren dem Team zum Erfolg, der weit über den Sport hinaus die Identität der Stadt prägt. Die Spieler blicken nun passend zu ihrem Slogan Back to Bayern Liga voller Vorfreude auf die kommende Saison in Bayerns höchster Amateurklasse. Die bayerische Kabarettistin Eva Karl Faltermeier gastiert in knapp einem Monat beim Sommerfestival in Mühldorf. Ihr drittes Soloprogramm Ding Dong im überdachten Haberkasten Innenhof ist bereits restlos ausverkauft. Die preisgekrönte Oberpfälzerin und Fernsehmoderatorin beleuchtet darin mit scharfem Witz die skurrilen Tücken des Alltags und gesellschaftlicher Normen. Wer für den Abend keine Karten mehr ergattern konnte, kann sich für mögliche Restplätze auf die Warteliste des Mühldorfer Kulturamts setzen lassen. Das waren die Lokalnachrichten, nachzulesen unter isw.fm.
0: Ja, dann schauen wir doch gleich mal aufs Wetter. Heute scheint am Vormittag auf alle Fälle noch überall die Sonne. Später am Tage gibt es einen Mix dann aus Sonne und Wolken. Besonders nachmittags und abends entwickeln sich dann einzelne lokal heftige, kräftige Schauer und Gewitter. Die Höchstwerte liegen zwischen 30 und 34 Grad. Ja, morgen, da ist es sonnig, später bilden sich einige Quellwolken und nachmittags sind in den Alpen ganz vereinzelt Gewitter möglich. Die Temperaturen 31 bis 36 Grad und am Donnerstag sind es dann sogar bis 38 Grad. Da gibt es viel, viel Sonnenschein und wie gesagt, zwischen 32 und 38 Grad die Temperaturen. Schauen wir auf die lokalen Temperaturen. Momentan 23 Grad ist mir gerade gemeldet worden, hat es in Seyfriedswörth. Dann in Ampfing am Industriemuseum sind es 22,5 Grad Und dann haben wir noch Töging am Inn beim Rathaus. Da sind es 23 Grad.
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0: Der Verkehrsservice, und wir schauen auf die Straßenkarte. Immer noch Berufsverkehr auf der A94, Passau Richtung München, zwischen Paschdorf und Paarstetten. Da staut sich's auf 10 Kilometer Länge. Bitte Vorsicht in diesem Bereich.

Sempre, sempre, der Morgen auf Radio ISW, 8 Uhr und 42 Minuten. Ja, das ist der Morgen, heute ab 9 natürlich wieder der ISW-Flohmarkt. 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WhatsApp können Sie jetzt schon schreiben oder natürlich auch eine E-Mail für unseren ISW-Flohmarkt.

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0: Horoskop. Der Blick in die Sterne. Widder.
1: Sie sind unentschlossen, nur mit Zögern lassen Sie sich zu etwas bewegen. Nehmen Sie sich so viel Zeit, wie Sie brauchen.
0: Stier.
1: In Ihnen wächst der Wunsch, sich beruflich neu zu orientieren. Holen Sie sich ausreichende Informationen ein.
0: Zwillinge.
1: Ihr sicheres Auftreten überzeugt auch noch den letzten Zweifler. Sie können viele Ihrer Vorstellungen durchsetzen.
0: Krebs.
1: Im Job wird Ihnen viel abverlangt. Sie müssen Einsatz zeigen. Taktieren liegt Ihnen heute besonders.
0: Löwe.
1: Die Planetenkonstellation sorgt dafür, dass Spannungen in der Luft liegen. Halten Sie sich zurück und meiden Sie offene Auseinandersetzungen.
0: Jungfrau.
1: Sie können sich neu motivieren und finden zur alten Form zurück. Ihrer seelischen Stärke kann niemand etwas anhaben.
0: Waage.
1: Einige Ihrer Pläne erfordern viel Kraft. Sie können diese jetzt bedenkenlos angehen.
0: Skorpion.
1: Sie sprechen heikle Themen an, die anderen mitunter unangenehm sind. Etwas mehr Einfühlungsvermögen bitte.
0: Schütze.
1: Um Sie herum scheinen sich die Probleme geradezu aufzutürmen. Glücklicherweise bleiben Sie gelassen.
0: Steinbock.
1: Ihre anfängliche Faszination verfliegt. Sie möchten plötzlich auf Distanz zu einer bestimmten Person gehen.
0: Wassermann.
1: Ihre erotischen Bedürfnisse melden sich zu Wort. Leben Sie sie aus, ohne dabei egoistisch zu sein.
0: Fische.
1: Im Job ergeben sich tolle Chancen. Lassen Sie diese nicht ungenutzt verstreichen.

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1: Ich bin Justin Hamm. Guten Morgen. Für mehr als 17 Millionen Menschen in Deutschland ist eine Woche Sommerurlaub finanziell nicht drin. Laut Statistik Bundesamt konnte sich 2025 gut ein Fünftel der Bevölkerung keine einwöchige Urlaubsreise leisten. Besonders betroffen sind Alleinerziehende. Im EU-Vergleich steht Deutschland aber noch gut da. Europaweit kann sich im Schnitt mehr als ein Viertel der Menschen keinen Urlaub leisten. Die Rentenkommission hat heute ihre Reformvorschläge an Kanzler Merz und Arbeitsministerin Baas übergeben. Einer der Kernpunkte ist eine neue Kapitalrente. Die Rentenbeiträge sollen schrittweise um bis zu 2% steigen, je zur Hälfte von Arbeitgebern und Beschäftigten. Das angelegte Kapital soll langfristig das Rentenniveau deutlich anheben, laut Kommission um bis zu 770 Euro mehr im Monat. 18,36 Euro pro Monat. Über diese Summe wird ab heute vor dem Bundesverfassungsgericht verhandelt. Es geht um den Rundfunkbeitrag. ARD und ZDF hatten vor 1,5 Jahren Verfassungsbeschwerde eingereicht. Grund: die Bundesländer hatten eine Erhöhung trotz entsprechender Empfehlung der zuständigen Kommission nicht umgesetzt. Ein Urteil wird erst in einigen Monaten erwartet. In Mittelfranken gibt es heute starke Einschränkungen im Berufsverkehr. Die A6 östlich von Nürnberg ist in Richtung Heilbronn seit einigen Stunden gesperrt. Grund ist ein tödlicher LKW-Unfall. Die Sperrung soll laut Polizei mindestens bis 12.30 Uhr dauern. Ein Fahrer eines Lastwagens war auf einen anderen LKW aufgefahren und kam dabei ums Leben. Vor Ort wird nun untersucht, wie es zu dem Unfall kommen konnte. Und wir schauen auf die vergangene Nacht bei der Fußball-WM. Jordanien ist nach einer 1:2 Niederlage gegen Algerien ausgeschieden. Frankreich, Argentinien und Norwegen sicherten sich vorzeitig das Ticket für die K.O.-Runde. Thomas Bremser berichtet.
2: Erst stellt Lionel Messi einen neuen Torrekord auf. Mit seinen 2 Treffern gegen Österreich steht der Argentinier jetzt bei 18 WM-Toren. Auf die könnte auch Kylian Mbappé bei dieser WM kommen. Beim Sieg gegen den Irak trifft auch er doppelt. Später zieht Norwegens Topstar Erling Haaland nach. Gegen Senegal schnürt auch er einen Doppelpack. Argentinien, Frankreich und Norwegen somit sicher in der nächsten Runde.
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3: Das sind die Themen der Lokalnachrichten um 5:30. Verletzung bei Löschversuch in Töging. Landkreis Mühldorf fordert faire Finanzierung. Polizei schnappt notorischen Autodieb in Neuötting. Wasserburg feiert den Aufstieg der Löwen. Und Eva Karl Faltermeier im Haberkasten ausverkauft. Näheres zu den Themen um 5:30.
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1: Es gibt auch heute wieder Sonne satt, heiß und teilweise richtig schwül, denn vor allem an den Alpen brodeln am Nachmittag lokale Hitzegewitter. Die Höchstwerte, die liegen heute bei 29 bis 35 Grad. Von morgen bis Freitag geht's genauso sonnig weiter und auch am Wochenende. Es wird tatsächlich noch einen Ticken heißer mit bis zu 38 Grad.
4: Ja, und momentan hat es schon 26 Grad zum Beispiel in Polling. Außerdem 24 Grad in Niederbergkirchen und dann schauen wir noch, dritte Ortschaft, was suchen wir denn? Nehmen wir Ampfing, Industriemuseum, 24,9 Grad.
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4: Der Verkehrsservice und wir schauen auf die Straßenkarte. Ja, die Stauungen im Berufsverkehr auf der A94 Passau Richtung München bei ein paar Städten lösen sich auf. Sie können hier wieder flüssiger fahren. Es dauert nicht mehr so lang, aber es dauert halt ein bisschen, bis sich das alles aufgelöst hat. Ja, ansonsten haben wir nichts für Sie, egal wo Sie unterwegs sind. Gute Fahrt.
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4: Verkaufen, tauschen, suchen oder verschenken. Alles ist möglich bei unserem ISC Flohmarkt. Sie können anrufen, Sie können eine WhatsApp-Nachricht schreiben oder Sie können natürlich auch eine E-Mail schreiben. Der ISC Flohmarkt heute am Dienstagvormittag. Und der Föcki sagt, viel Spaß dabei.

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1: Unser erstes Angebot für heute, und das ist ein interessantes Angebot, eine Standuhr, 1,89 Meter groß, also hoch besser gesagt, Massivholz.

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0: Out Time.
1: Chill Out Time und Vincent Groß. Ja, wir hätten ein Bett für Sie und deswegen starten wir jetzt den Flohmarkt.
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1: Ja, Bett wird verkauft und zwar Rahmengröße 1,80 Meter mal 2 Meter. Eine neue Matratze ist dabei, die ist wirklich noch unbenutzt und die andere ist gebraucht, aber im besten Zustand. Außerdem zwei Nachttischkästchen sind mit dabei. Und wenn Sie mehr Informationen zu Farbe und Ähnlichem wollen, dann rufen Sie ganz einfach an. Der Preis wird Verhandlungsbasis und die Telefonnummer wäre die 01 512 52 77 896. 01 512 52 77 896.

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Ja, Eva Karl Faltermeier kommt ja nach Mühldorf. Und wenn Sie dabei sein wollen, dann haben Sie leider Pech gehabt. Ausverkauft. Aber es gibt eine Warteliste. Und wie Sie da teilnehmen können, das erfahren Sie alles in den Lokalnachrichten mit Ralf Stenger.

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1: Mit Ralf Stenger, guten Morgen. In Tüging kam es gestern Mittag zu einem folgenschweren Zwischenfall mit heißem Frittierfett. Der Sohn eines Garagenbesitzers bemerkte am Sonntag kurz vor 13 Uhr ein Feuer unter dem Vordach. Ein Topf mit siedendem Fett begann zu brennen. Beim Versuch, das Gefäß hastig vom Herd zu entfernen, erlitt der 55-Jährige schwere Verbrennungen an der Hand. Der Rettungsdienst brachte den Verletzten nach der Erstversorgung in eine Klinik. Die Feuerwehr rückte an und löschte das brennende Vordach sowie den Fetttopf. Bei dem Vorfall in der Paracellostraße wurden auch ein Gasgrillwagen und das Dach beschädigt. Die Schadenssumme liegt bei rund 5.000 Euro. Der Landkreis Mühldorf beteiligt sich am bundesweiten Aktionstag Kommunen am Limit. Vor der Ministerpräsidentenkonferenz am Donnerstag fordern die Gemeinden eine faire Finanzierung vom Bund. Steigende Sozialausgaben, Bürokratie und Klinikdefizite drücken den Haushalt massiv ins Minus. Landrat Max Heimer verlangt ein Umdenken. Das bundesweite Defizit der Kommunen erreichte zuletzt fast 25 Milliarden Euro. Laut Bürgermeistersprecher Thomas Einwang spüren die Bürger die Folgen bereits direkt, da wegen der Pflichtaufgaben kaum noch Geld für Kultur und Vereine bleibt. Zudem müssen wichtige Investitionen in Schulen und Straßen auf Eis gelegt werden. Die Polizei Altötting hat einen Serienkriminellen gefasst, der wochenlang die Region unsicher machte. Der Mann hatte es gezielt auf unverschlossene Fahrzeuge in Altötting und Neuötting abgesehen. Meist schlug er während kurzer Lieferpausen bei Geschäften oder am Krankenhaus zu. Er öffnete einfach die Beifahrertür und entwendete ausschließlich Bargeld. Geldbörsen und Taschen warf er danach achtlos weg. Die Ermittler kamen dem über 40-jährigen drogenabhängigen Mann ohne festen Wohnsitz auf die Spur. Am vergangenen Freitag observierten Zivilkräfte das Gebiet. Sie beobachteten den Dieb dabei, wie er in der Wöhrstraße ein Portemonnaie aus einem Lieferwagen stahl. Nach einer kurzen Flucht zu Fuß klickten in Neuötting die Handschellen. Ein Richter ordnete inzwischen Untersuchungshaft an. Der Mann sitzt mittlerweile im Gefängnis. Die Stadt Wasserburg hat die Fußballherrenmannschaft des TSV 1880 Wasserburg mit einem feierlichen Empfang im Rathaus geehrt. Grund für die Feierlichkeit im Foyer ist der frisch gebackene Aufstieg der Mannschaft in die Bayernliga. Bürgermeister Bastian Werntaler würdigte in seiner Ansprache nicht nur die sportliche Leistung auf dem Platz, sondern dankte auch den vielen ehrenamtlichen Helfern und Unterstützern im Hintergrund. Neben Sportreferent Willi Atzenberger gratulierten auch Vertreter namhafter regionaler Sponsoren dem Team zum Erfolg, der weit über den Sport hinaus die Identität der Stadt prägt. Die Spieler blicken nun passend zu ihrem Slogan Back to Bayern Liga voller Vorfreude auf die kommende Saison in Bayerns höchster Amateurklasse. Die bayerische Kabarettistin Eva Karl Faltermeier gastiert in knapp einem Monat beim Sommerfestival in Mühldorf. Ihr drittes Soloprogramm Ding Dong im überdachten Haberkasten Innenhof ist bereits restlos ausverkauft. Die preisgekrönte Oberpfälzerin und Fernsehmoderatorin beleuchtet darin mit scharfem Witz die skurrilen Tücken des Alltags und gesellschaftlicher Normen. Wer für den Abend keine Karten mehr ergattern konnte, kann sich für mögliche Restplätze auf die Warteliste des Mühldorfer Kulturamts setzen lassen. Das waren die Lokalnachrichten, nachzulesen unter isw.fm.
2: Dann schauen wir doch gleich mal aufs Wetter. Heute scheint zunächst verbreitet die Sonne. Später am Tage gibt es dann einen Mix aus Sonne und Wolken. Besonders nachmittags und abends entwickeln sich einzelne lokal kräftige Schauer und Gewitter. Die Höchstwerte liegen zwischen 30 Grad am östlichen Alpenrand und 34 Grad örtlich an der Donau. Ja, am Mittwoch, da ist es sonnig. Später bilden sich einige Quellwolken und nachmittags sind in den Alpen ganz vereinzelt Gewitter möglich. Die Temperaturen erreichen Höchstwerte von 31 bis 34 Grad und am Donnerstag, da gibt es viel Sonnenschein und Höchstwerte von 32 bis 36 Grad. Ja, und 26 Grad zum Beispiel hat es jetzt schon in Schönberg.
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2: Der Verkehrsservice und wir haben momentan keine Meldungen. Sie haben also Freifahrt. Ich wünsche Ihnen gute Fahrt.

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1: Die Flohmarkt-Zusammenfassung für den heutigen Dienstag, den 23. Juni. Ein Bett gibt's im Angebot. Das wird verkauft. Rahmen 1,80 m x 2 Meter. Und es ist eine neue Matratze dabei, die ist unbenutzt und eine andere, die ist gebraucht, aber im besten Zustand. Außerdem zwei Nachttischchen und Verhandlungsbasis ist das Ganze. Und wenn Sie mehr Informationen wollen, einfach anrufen. 01 512 527 8 96. 01 512 527 8 96. Wir hätten eine Standuhr, 1,89 Meter hoch, aus Massivholz, eine sehr alte Standuhr, aber im besten Zustand. Mehr Informationen gibt es unter der 08631 8415. 08631 8415. Soweit die Flohmarkt-Zusammenfassung für den heutigen Dienstag, den 23. Juni. Mehr Flohmarktware natürlich wieder morgen Vormittag ab 9 Uhr.

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1: Ich bin Justin Hamm. Die Bundesregierung will die Rentenreform genauso umsetzen, wie es eine Expertenkommission vorschlägt. Einzelne Maßnahmen herauszunehmen, könne man sich nicht leisten, so Kanzler Merz. Der 30-Punkte-Plan beinhaltet unter anderem einen späteren Renteneintritt und dass Beiträge am Aktienmarkt angelegt werden. So soll dem demografischen Wandel vorgebeugt werden. Wie der aussieht, zeigen Behördenzahlen. Fast ein Drittel aller Erwerbstätigen gehen absehbar, also innerhalb der nächsten 15 Jahre, in den Ruhestand. Das Anstrengendste für Lehrerinnen und Lehrer ist häufig das Verhalten der Schüler. Das zeigt das Deutsche Schulbarometer der Robert-Bosch-Stiftung. Fast die Hälfte der befragten Lehrkräfte gibt an, dass das mittlerweile für sie die größte berufliche Belastung ist. Lea Matschel hat berichtet.
2: Die Schüler können sich nicht gut konzentrieren, sie haben keinen Bock oder sie rufen ständig dazwischen, werden womöglich auch aggressiv. Dieses Verhalten der Kinder und Jugendlichen stresst Lehrer und Lehrerinnen und das zunehmend. An Grundschulen und Gymnasien ist die Lage offenbar etwas besser. Dort nehmen Lehrkräfte das Verhalten der Schüler weniger belastend wahr.
1: Vielleicht fällt in dieser Woche ein Hitzerekord. Für Juni liegt er aktuell bei 39,6 Grad in Deutschland, gemessen 2019 in Sachsen-Anhalt. Am Freitag erwartet der Deutsche Wetterdienst bis zu 40 Grad, vor allem im Westen und Südwesten. Der DWD warnt zudem, die Waldbrandgefahr steigt bundesweit weiter. Für Donnerstag wird in weiten Teilen des Landes Gefahrenstufe 4 von 5 erwartet. In Bayern gibt es immer weniger Rinderhaltungen. Laut Statistik-Landesamt ist die Zahl der Betriebe im Vergleich zum Vorjahr um rund 750 zurückgegangen. Der Gesamtbestand liegt bei rund 2,7 Millionen Rindern. Jedes zehnte Rind und jede zehnte Milchkuh werden inzwischen ökologisch gehalten. Drei Nationen sind weiter, eine raus. Das ist die Bilanz der Nacht bei der Fußball-WM. Algerien hat das frühzeitige Aus von Jordanien besiegelt durch einen 2:1-Sieg. Frankreich ist nach einem 3:0-Erfolg gegen den Irak sicher weiter, genauso wie Argentinien, das Österreich 2:0 schlug. Und auch Norwegen löste durch einen 3:2-Sieg gegen den Senegal das Ticket fürs 16. Finale.
3: Das sind die Themen der Lokalnachrichten um halb. Verletzung bei Löschversuch in Töging. Landkreis Mühldorf fordert faire Finanzierung. Polizei schnappt notorischen Autodieb in Neuötting. Wasserburg feiert den Aufstieg der Löwen. Und Eva Karl Faltermeier im Haberkasten ausverkauft. Näheres zu den Themen um halb.
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1: Es gibt auch heute wieder Sonne satt, heiß und teilweise richtig schwül, denn vor allem an den Alpen brodeln am Nachmittag lokale Hitzegewitter. Die Höchstwerte, die liegen heute bei 29 bis 35 Grad. Von morgen bis Freitag geht's genauso sonnig weiter und auch am Wochenende. Es wird tatsächlich noch einen Ticken heißer mit bis zu 38 Grad.
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1: Mit Ralf Stenger, guten Morgen. In Tüging kam es gestern Mittag zu einem folgenschweren Zwischenfall mit heißem Frittierfett. Der Sohn eines Garagenbesitzers bemerkte am Sonntag kurz vor 13 Uhr ein Feuer unter dem Vordach. Ein Topf mit siedendem Fett begann zu brennen. Beim Versuch, das Gefäß hastig vom Herd zu entfernen, erlitt der 55-Jährige schwere Verbrennungen an der Hand. Der Rettungsdienst brachte den Verletzten nach der Erstversorgung in eine Klinik. Die Feuerwehr rückte an und löschte das brennende Vordach sowie den Fetttopf. Bei dem Vorfall in der Paracellostraße wurden auch ein Gasgrillwagen und das Dach beschädigt. Die Schadenssumme liegt bei rund 5.000 Euro. Der Landkreis Mühldorf beteiligt sich am bundesweiten Aktionstag Kommunen am Limit. Vor der Ministerpräsidentenkonferenz am Donnerstag fordern die Gemeinden eine faire Finanzierung vom Bund. Steigende Sozialausgaben, Bürokratie und Klinikdefizite drücken den Haushalt massiv ins Minus. Landrat Max Heimer verlangt ein Umdenken. Das bundesweite Defizit der Kommunen erreichte zuletzt fast 25 Milliarden Euro. Laut Bürgermeistersprecher Thomas Einwang spüren die Bürger die Folgen bereits direkt, da wegen der Pflichtaufgaben kaum noch Geld für Kultur und Vereine bleibt. Zudem müssen wichtige Investitionen in Schulen und Straßen auf Eis gelegt werden. Die Polizei Altötting hat einen Serienkriminellen gefasst, der wochenlang die Region unsicher machte. Der Mann hatte es gezielt auf unverschlossene Fahrzeuge in Altötting und Neuötting abgesehen. Meist schlug er während kurzer Lieferpausen bei Geschäften oder am Krankenhaus zu. Er öffnete einfach die Beifahrertür und entwendete ausschließlich Bargeld. Geldbörsen und Taschen warf er danach achtlos weg. Die Ermittler kamen dem über 40-jährigen drogenabhängigen Mann ohne festen Wohnsitz auf die Spur. Am vergangenen Freitag observierten Zivilkräfte das Gebiet. Sie beobachteten den Dieb dabei, wie er in der Wöhrstraße ein Portemonnaie aus einem Lieferwagen stahl. Nach einer kurzen Flucht zu Fuß klickten in Neuötting die Handschellen. Ein Richter ordnete inzwischen Untersuchungshaft an. Der Mann sitzt mittlerweile im Gefängnis. Die Stadt Wasserburg hat die Fußballherrenmannschaft des TSV 1880 Wasserburg mit einem feierlichen Empfang im Rathaus geehrt. Grund für die Feierlichkeit im Foyer ist der frisch gebackene Aufstieg der Mannschaft in die Bayernliga. Bürgermeister Bastian Werntaler würdigte in seiner Ansprache nicht nur die sportliche Leistung auf dem Platz, sondern dankte auch den vielen ehrenamtlichen Helfern und Unterstützern im Hintergrund. Neben Sportreferent Willi Atzenberger gratulierten auch Vertreter namhafter regionaler Sponsoren dem Team zum Erfolg, der weit über den Sport hinaus die Identität der Stadt prägt. Die Spieler blicken nun passend zu ihrem Slogan Back to Bayern Liga voller Vorfreude auf die kommende Saison in Bayerns höchster Amateurklasse. Die bayerische Kabarettistin Eva Karl Faltermeier gastiert in knapp einem Monat beim Sommerfestival in Mühldorf. Ihr drittes Soloprogramm Ding Dong im überdachten Haberkasten Innenhof ist bereits restlos ausverkauft. Die preisgekrönte Oberpfälzerin und Fernsehmoderatorin beleuchtet darin mit scharfem Witz die skurrilen Tücken des Alltags und gesellschaftlicher Normen. Wer für den Abend keine Karten mehr ergattern konnte, kann sich für mögliche Restplätze auf die Warteliste des Mühldorfer Kulturamts setzen lassen. Das waren die Lokalnachrichten, nachzulesen unter isw.fm.
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2: Es gibt auch heute wieder Sonne satt, heiß und teilweise richtig schwül, denn vor allem an den Alpen brodeln am Nachmittag lokale Hitzegewitter. Die Höchstwerte, die liegen heute bei 29 bis 35 Grad. Von morgen bis Freitag geht's genauso sonnig weiter und auch am Wochenende. Es wird tatsächlich noch einen Ticken heißer mit bis zu 38 Grad.

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1: Ich bin Justin Hamm. Bei der Rente wird sich für uns alle einiges ändern. Die Bundesregierung will 33 Maßnahmen umsetzen, um das Rentensystem langfristig zu stabilisieren. Das hat Kanzler Merz angekündigt. Kollege Uli Reitinger, was sind die wichtigsten Punkte?
2: Also wir müssen in Zukunft wohl mehr in die Rentenkasse einzahlen. Ein Teil des Geldes soll dann an die Börse gehen. Außerdem schlagen die Experten vor, dass das Renteneintrittsalter an die Lebenserwartung gekoppelt wird. Der nächste Schritt wird die Anhebung auf 68 Jahre sein. Und schließlich soll in Zukunft nicht mehr möglich sein, nach 45 Beitragsjahren ohne Abschläge früher in Rente zu gehen.
1: Zu den Vorschlägen der Rentenkommission gehört auch, Minijobs abzuschaffen. Das stößt auf geteiltes Echo. Der Hotel- und Gaststättenverband DEHOGA warnt vor einer Katastrophe für das Gastgewerbe, das allein 1,1 Millionen Minijobber beschäftigt. Die Wirtschaftsweise Grimm begrüßt den Vorstoß dagegen. Eine Abschaffung würde die Arbeitsanreize für Geringverdiener massiv erhöhen. Zu viel Kommunikation mit KI-Chatbots wie ChatGPT kann einsam machen. Davor warnt der Sozialethiker Elmar Nass. Der Rheinischen Post sagte er, wenn digitale Systeme Gespräche mit Freunden oder vertrauten Menschen ersetzen, verstärke das Isolation. Nass warnt, ein Chatbot sei kein Gegenüber mit Verantwortung oder Empathie. In Bayern wird es im kommenden Wintersemester wieder mehr zulassungsbeschränkte Studiengänge geben. Das zeigt eine Studie des Zentrums für Hochschulentwicklung. Für 34% der Studiengänge brauchen Bewerber demnach eine gewisse Abi-Note. Im Vorjahr waren es rund 30%. Grund dürfte sein, dass Hochschulen Beschränkungen wieder einführen, die wegen des G8-G9-Wechsels ausgesetzt worden waren. Es gibt immer mehr Paketautomaten in Deutschland. Der Marktführer DHL hat sein Netz auf rund 18.000 Stationen ausgebaut. Bis 2030 sollen es sogar 30.000 werden. Auch der österreichische Anbieter MyFlexbox wächst rasant. In Deutschland stehen mittlerweile 1.400 Stationen für Sendungen von DPD, Hermes, FedEx und UPS. Auch hier soll die Zahl in Zukunft deutlich nach oben gehen, damit Kunden und Zusteller flexibler sein können. Es gibt auch heute wieder Sonne satt, heiß und teilweise richtig schwül, denn vor allem an den Alpen brodeln am Nachmittag lokale Hitzegewitter. Die Höchstwerte, die liegen heute bei 29 bis 35 Grad. Von morgen bis Freitag geht's genauso sonnig weiter und auch am Wochenende. Es wird tatsächlich noch einen Ticken heißer mit bis zu 38 Grad.
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3: Der Verkehrsservice, wir schauen auf die Straßenkarte und sehen keine Verkehrsstörungen zwischen Innerholz und Salzach. Sie haben also freie Fahrt. Kommen Sie gut und gesund an Ihr Ziel, und noch ein Hinweis, bitte heute. Ja, also wirklich, das gilt aber immer, wenn die Sonne scheint und es ist warm. Lassen Sie bitte keine Hunde, keine Tiere im Auto zurück. Es ist einfach zu heiß. Und wenn dann Fenster ganz öffnen, dann müssen Sie halt rechnen, dass der Hund abhaut. Nein, nehmen Sie ihn mit. Also wenn Sie ihn schon mitnehmen, dann nehmen Sie ihn auch mit bei Ihren Besorgungen oder sonst irgendetwas. Also wie gesagt, die Viecher, die leiden genauso wie wir. Egal, wo Sie unterwegs sind, gute Fahrt.
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3: Und gleich natürlich den aktuellen Veranstaltungstipps für die kommenden Tage zwischen Innerholz und Salzach. Und der Vöcki sagt, eine schöne Mittagszeit.

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1: Dann schauen wir doch gleich mal auf die Veranstaltungen. Das Geschichtszentrum und Museum Mühldorf lädt Kinder ab 6 Jahre am Freitag, den 3. Juli, zum kostenlosen Workshop Simply Blue ein. Und zwar von 15 bis 17 Uhr gestalten die Teilnehmer.

Kulturamt Mühldorf oder unter www.mühldorf.de/kultur sowie an allen bekannten München-Ticket-Vorverkaufsstellen. Das Stadtarchiv Wasserburg lädt am Donnerstag, den 2. Juli ab 17 Uhr zu einem Workshop für das historische Lexikon ein. Nach der Projektvorstellung können die Teilnehmer bei der Übertragung von Manuskripten oder redaktionellen Arbeiten aktiv mitwirken. In einer Geschichtswerkstatt wird zudem gemeinsam aus alten Quellen ein erster Textentwurf erarbeitet. Für den Abend ist eine Anmeldung unter der Telefonnummer 08071 920 369 erforderlich. Das Mühldorfer Sommerfestival bietet in diesem Jahr ein echtes Highlight für Kinder. Die erfolgreiche Sängerin Senta bringt moderne Popmusik in den überdachten Haberkasten Innenhof. Zusammen mit ihrer großen Drachenfigur sorgt sie für eine Show voller Energie. Das Konzert richtet sich an Kinder zwischen 4 und 10 Jahre und die jungen Gäste dürfen aktiv mitsingen und ausgelassen tanzen. Sentas Lieder machen Mut und greifen wichtige Alltagsthemen mit viel Humor auf. Das Event beginnt am Sonntag, den 19. Juli um 15 Uhr. Der Einlass startet bereits eine halbe Stunde früher. Eintrittskarten erhalten Sie im Kulturamt Mühldorf, auf der städtischen Webseite und bei München Tickets. Also, einiges los in den nächsten Tagen zwischen Inn, Alz und Salzach.

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Der Mittag auf Radio ISW um 11 Uhr und 21 Minuten, 9 Minuten vor 11:30. Ja, viele gehen jetzt baden natürlich bei der Hitze. Das wäre ja überhaupt kein Wunder. Heute Nachmittag werden wieder alle Freibäder überfüllt sein und die Badeseen natürlich genauso. Oder vielleicht an irgendeinem Fluss gemütlich abhängen und vielleicht auch ein bisschen was trinken. Und deswegen meine Frage, was gehört denn eigentlich zu einem perfekten Badetag? Das erfahren Sie gleich in wenigen Augenblicken. Ja, Sie merken, auch wir zollen jetzt mittlerweile Tribut im Studio. Es ist unerträglich. Die Luft steht so richtig. Aber gut, da müssen wir durch. Es ist Sommer.

0: Ja, momentan das Wetter natürlich perfekt zum Baden gehen, egal ob in ein Freibad oder an einem Badesee oder sonst irgendwo, vielleicht auch im eigenen Pool, im Garten, das könnte ja natürlich auch sein. Aber was gehört zu einem perfekten Badetag? Das erfahren wir jetzt. Wir haben uns umgehört.
1: Die Sonne.
2: Beachvolleyball.
1: Gute Freunde und irgendwie ein paar Spiele, ein bisschen was zu trinken, zu essen.
2: Vielleicht auch ein Kasten Bier.
1: Ein gutes Buch gehört immer dazu, gute Stimmung, ein paar Snacks.
3: Eine Badehose und ein Tuch.
4: Sonnencreme.
5: Am Campingstuhl, dass man nicht auf dem Boden sitzen muss.
4: Richtig viel braucht es eigentlich nicht. Ein Eis vielleicht und vielleicht Wasserpistolen.
0: Ja, Wasserpistole ist gut, Eis ist gut, Bier ist vielleicht auch gar nicht so schlecht, aber bitte bei Alkohol, bitte aufpassen, bei dieser Hitze, das steigt so schnell ins Hirn, nicht, dass da noch irgendwas passiert und sie fallen um. Pff.

Richie Anderson am weißen Strand von St. Angelo, Mittagsmagazin aus Stadt und Land. Wir schauen auf die Uhr, 11.33 Uhr, gleich das aktuelle WM-Telegramm für heute Mittag. Vorher gehen wir nach Skandinavien, zu AHA. The sun always shine on TV, also die Sonne scheint immer im Fernsehen, aber momentan brauchen wir uns nicht beklagen, die scheint auch bei uns.

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1: Wir kommen zum WM-Telegramm und die Spiele der vergangenen Nacht. Norwegen gegen Senegal 3:2. Und hier hat Erwin Haaland 2 Treffer dazu beigesteuert. Und dann haben wir Frankreich gegen den Irak. 3:0 gewinnt Frankreich, hat also Pflichtaufgabe erfüllt. Jordanien gegen Algerien. Hier gewinnt Algerien mit 2:1. Dann leider ging das Spiel in die Binsen. Argentinien gewinnt 2:0 gegen Österreich. Aber tapfer kämpfende Österreicher haben hier wirklich absolut Bestes geleistet. Und wer schießt bei Argentinien die Tore? Natürlich Messi. Jetzt hat Argentinien 5 Tore in dieser Weltmeisterschaft und alle 5 hat Lionel Messi geschossen. Ja, und das 3:2 von Norwegen gegen Senegal, das kann für uns ganz wichtig sein. Es könnte nämlich durch dieses zweite Tor von Senegal so sein mit dem direkten Vergleich. Und wenn die aber unentschieden gespielt haben, sollten wir das 16-Finale überstehen, könnten wir Frankreich aus dem Weg gehen. Hört sich doch positiv an. Heute 19 Uhr, erstes Spiel. Portugal, die haben sich noch nicht mit Ruhm bekleckert bei dieser Weltmeisterschaft mit Cristiano Ronaldo. Der ist auch komplett neben der Spur und die müssen heute gegen Usbekistan ran. Und das haben die Portugiesen noch nicht gewonnen. Also spannend bleibt es bei der Fußball-Weltmeisterschaft 2026.
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Musik von den Draufgängern und Pocahontas. Mit das Magazin aus Stadt und Land. Wir schauen auf die Uhr, 11 Uhr und 52 Minuten, 8 Minuten noch. Dann gibt es die Nachrichten aus der Welt. Dann sind wir zurück, unter anderem natürlich mit dem aktuellen Polizeibericht, den Wirtschaftsinformationen und vielen.

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1: Ich bin Justin Hamm. 33 Vorschläge hat die Rentenkommission für eine große Reform gemacht und Kanzler Merz will alle davon umsetzen. Man könne es sich nicht erlauben, Maßnahmen rauszunehmen, sagte er nun. Von Sozialverbänden und Gewerkschaften gibt es vor allem Kritik an der schrittweisen Erhöhung des Renteneintrittsalters oder dass die Frührente eingeschränkt werden soll. Ein Reformvorschlag trifft besonders die Gastrobranche hart, nämlich die Abschaffung von Minijobs. Für zehntausende Schülerinnen und Schüler in Bayern haben heute die Abschlussprüfungen begonnen. An den Mittelschulen müssen alle ran, die den mittleren Schulabschluss dort erwerben wollen. Und an den Realschulen geht's mit Spanisch und Tschechisch los. Oliver Urbanke berichtet.
2: Rund 35.000 Realschülerinnen und Realschüler treten zu ihren Abschlussprüfungen an. Um Deutsch und Mathe kommt keiner herum. Dazu kommt noch Englisch oder die Muttersprache und ein weiteres Fach, zum Beispiel Physik oder Kunst. Die Abschlussprüfung an der Realschule ist in der Regel eine rein schriftliche. In Ausnahmen sind aber freiwillige mündliche Prüfungen ergänzend möglich, um beispielsweise die Abschlussnote zu verbessern.
1: Bei langen Hitzewellen sinken die Grundwasserstände und die Haushalte verbrauchen gleichzeitig mehr Wasser. Die Stadtwerke München rufen deshalb zu einem sparsamen Umgang mit Trinkwasser auf. Die Menschen sollen auf das Bewässern von Gärten, das Befüllen von Pools und das Autowaschen verzichten. Die Trinkwasserversorgung sei zwar stabil, aber der Verbrauch stark gestiegen. Wer sich regelmäßig bewegt, kann sein Krebsrisiko deutlich senken und jetzt gibt's dabei noch mehr Unterstützung. Der Deutsche Olympische Sportbund und die Deutsche Krebshilfe bauen ihre Zusammenarbeit aus. Ärzte können künftig ein Rezept für Bewegung ausstellen, das Patientinnen und Patienten direkt zu passenden Sportangeboten in ihrer Nähe führt. Die digitale Bewegungslandkarte listet bundesweit mehr als 120.000 Angebote. Der 26.06.26 ist als Hochzeitstermin besonders gefragt. Viele Standesämter melden schon seit Monaten, wir sind ausgebucht. Beliebt sind solche Daten vor allem, weil sie leicht zu merken sind oder weil es schön klingt. Insgesamt wird in Deutschland aber weniger geheiratet als früher. 2024 gab es zum Beispiel so wenige Eheschließungen wie seit 1950 nicht mehr. Die Hitze lässt nicht locker. Die Höchstwerte liegen bei 28 Grad im Landkreis Hof und 34 Grad in Aschaffenburg. Im südlichen Teil Bayerns sind ein paar kräftigere Schauer und Hitzegewitter unterwegs. Die nächsten Tage werden noch wärmer und trockener. Am Freitag werden bis zu 40 Grad erwartet. Morgen wird es höchstens an den Alpen noch den ein oder anderen Schauer geben.
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3: Ja, und wir schauen nach den Verkehr auf den Straßen zwischen Inalz und Salzach und sehen auf der Straßenkarte momentan keine Verkehrsstörungen. Sie haben also Freifahrt. Ich wünsche Ihnen eine gute Fahrt.
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3: Und gleich natürlich mit dem aktuellen Polizeibericht mit Ralf Stenger und von mir natürlich aus dem Studio. Wie immer zur selben Zeit gibt's vom Vöcki ein herzliches Mahlzeit, einen Gurten. Lasst es euch schmecken.

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1: Mit Ralf Stenger und mit einem vollgepackten Polizeibericht einiges passiert. Zunächst mal haben unbekannte Täter in der Nacht von Sonntag auf Montag das Rathaus in Ehating der Verwaltungsgemeinschaft Rohrbach heimgesucht. Die Einbrecher drangen gewaltsam in das Gebäude ein und versuchten gezielt einen Tresor zu knacken. Dabei bewiesen die Täter jedoch wenig handwerkliches Geschick und scheiterten an der Tresorhülle. Sie hinterließen lediglich einen enormen Sachschaden im mittleren fünfstelligen Bereich. Die Kriminalpolizei Mühldorf hat die Ermittlungen übernommen. Hinweise zu tatverdächtigen Personen oder Fahrzeugen am Rathaus nehmen die Ermittler oder jeder andere Polizeidienststelle entgegen. In Mühldorf hat ein unbekannter Täter auf dem Parkplatz des Hallenbades Herzen in die Motorhaube und das Heck eines blauen Opel Corsa gekratzt. Die Polizei bittet hier auch um Hinweise. Bei Oberbergkirchen an der Staatsstraße 2354 hat ein bislang unbekannter Autofahrer vermutlich in der Nacht zum Samstag einen Telefonmast gerammt. Der Mast knickte ab und der Verursacher flüchtete einfach vom Unfallort. Wer etwas beobachtet hat, meldet sich bitte ebenfalls bei der Polizei Mühldorf. Ein Ladendetektiv hat am Samstagnachmittag zwei Frauen in einem Verbrauchermarkt in der Mühldorfer Siemensstraße erwischt. Die beiden Diebinnen packten Kleidung im Wert von gut 510 Euro in ihre Rucksäcke und wollten ohne zu bezahlen verschwinden. Es erwartet sie nun eine Anzeige. In der Mühlbauer Straße in Mühldorf hat ein Dieb den Tank einer abgestellten Zugmaschine angebohrt. Aus dem LKW wurde Treibstoff im Wert von rund 1000 Euro gestohlen. Hinweise zu diesem Vorfall bitte an die Polizei Mühldorf. In Obertaufkirchen ist ein 61-jähriger Autofahrer am Freitagvormittag im Ortsteil Pfaffenkirchen mit seinem Wagen von der Straße abgekommen und hat mehrere Zäune durchbrochen. Bei der Unfallaufnahme stellte sich heraus, dass der Mann deutlich zu viel Alkohol getrunken hatte. Es wurde eine Blutentnahme durchgeführt und die Polizei leitete mehrere Ermittlungsverfahren ein. Gleich zwei geplatzte LKW-Reifen haben am gestrigen Montag die Autobahnpolizei Mühldorf beschäftigt. Der erste Vorfall ereignete sich mittags in Fahrtrichtung Passau auf Höhe Neuötting. Dort verlor der Sattelzug eines 63-Jährigen plötzlich Teile seiner Bereifung. Ein nachfolgender Lastwagen konnte nicht mehr rechtzeitig ausweichen, überrollte die Trümmer und trug Schäden an der Frontstoßstange davon. Die Autobahnmeisterei Ampfing musste ausrücken, um die Fahrbahn zu reinigen und die Unfallstelle abzusichern. Der Sachschaden blieb hier mit 1500 Euro überschaubar. Nur wenige Stunden später wiederholte sich das identische Schadensbild in Gegenrichtung auf Höhe Ampfing. Diesmal verabschiedete sich am späten Nachmittag der Reifen eines rumänischen Sattelzugs auf dem Weg nach München. Ein nachfolgender 75-jähriger Autofahrer aus dem Landkreis Starnberg hatte keine Chance und steuerte seinen

Höring. Ein Autofahrer aus München übersah beim Einbiegen auf die Staatsstraße ein Motorrad. Der 60-jährige Biker und seine Ehefrau wurden durch den Aufprall über den Wagen geschleudert. Beide kamen mit Verletzungen ins Krankenhaus. Bei der Unfallaufnahme stellte sich heraus, dass auch dieser Autofahrer überhaupt keinen Führerschein besaß. Die Feuerwehr musste die Straße für die Bergung komplett sperren. Nach einer Unfallflucht in Garching an der Alz sucht die Polizei nach Zeugen. Gestern Mittag beschädigte ein unbekanntes Fahrzeug einen geparkten Seat am Binderfeld und fuhr einfach weiter. Hinweise zum Verursacher nimmt die Polizei Altötting entgegen.

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Der Mittag auf Radio ISW, kurzer Blick zur Uhr, 12 Uhr und 20 Minuten. Ja, es ist heiß und da fällt einem dann irgendwie das Einschlafen auch ein bisschen schwer, wenn es dann auch heiß im Zimmer ist. Und deswegen haben wir uns mal die Frage gestellt, weil mir fällt es nämlich auf, wenn man einschlaft oder einschlafen will, da zuckt man dann zum Teil. Und zwar die ganzen Gelenke im ganzen Körper zucken. Warum ist das so? Das erfahren Sie gleich.

0: Schon gewusst?
1: Warum zucken wir so oft beim Einschlafen?
2: Das Zucken vor dem Einschlafen kommt daher, dass unser Gehirn noch nicht vollständig heruntergefahren ist. So ist zum Beispiel das Areal, das für die Körperhaltung und die Bewegung zuständig ist, noch wach. Die anderen Gehirnareale dagegen sind schon im Schlafmodus. Wir befinden uns also in einer Übergangsphase, in der das Gehirn die Entspannung manchmal missversteht und denkt, dass wir fallen. Deshalb schickt es ein Signal an die Muskeln, die sich zusammenziehen und den Körper schützen wollen. Und das nehmen wir dann als Zucken wahr.

da gehört ja gerade im Mittagsmagazin aus Stadt und Land. Es gibt natürlich kluge Köpfe und stellen Sie sich mal vor, diese Erfindung hätte es nie gegeben. Und zwar das Röntgengerät. Dann wird es bei Knochenbrüchen ziemlich kompliziert. Ja gut, jetzt mit der modernen Technik natürlich nicht mehr. Aber hätte es Röntgen nicht gegeben, gäbe es auch die moderne Technik nicht. Und wer hat das Röntgen erfunden? Natürlich der Herr Röntgen. Und wie der da draufkommen ist, das erfahren Sie gleich.

0: wenn es Klick macht. Kluge Köpfe, geniale Erfindungen.
1: Die Röntgenstrahlen. Im Jahr 1895 experimentiert der deutsche Physiker Wilhelm Conrad Röntgen in seinem Labor mit Strahlung. Der Raum ist abgedunkelt, die Geräte surren und summen. Plötzlich bemerkt Röntgen etwas Seltsames. In der Nähe beginnt ein beschichteter Schirm schwach zu leuchten. Und das, obwohl er gar nicht direkt angestrahlt wird. Röntgen wird neugierig. Er hält verschiedene Gegenstände zwischen die Strahlungsquelle und den Schirm und sieht erstmal nur Schatten. Aber dann legt er seine Hand dazwischen. Auf dem Schirm erscheinen plötzlich die Knochen seiner Finger. Und in diesem Moment macht es Klick.
2: Was, wenn

0: sich mit diesen Strahlen in den menschlichen Körper hineinschauen lässt.
1: Röntgen hat eine völlig neue Art von Strahlung entdeckt. Später wird sie sogar nach ihm benannt. Schon kurze Zeit später revolutioniert die Röntgenstrahlung die Medizin. Bis heute gehören Röntgenbilder in Krankenhäusern zum ganz normalen Alltag. Ein dunkles Labor, geheimnisvolle Strahlen, eine durchleuchtete Hand und eine Entdeckung, die bis heute für medizinischen Durchblick sorgt.

0: Wir kommen zu den Wirtschaftsinformationen, präsentiert von den Volks- und Raiffeisenbanken aus dem heimischen Bereich.
1: Nicht nur die Kunden greifen zu, auch Mitarbeiter und Lieferanten. Doch den weitaus größten Schaden verursacht der Diebstahl durch Kunden. Das Paar Socken mal eben in die Tasche fallen lassen, die Packung Käse unauffällig im Rucksack verschwinden lassen. Das an sich sind zwar kleine Fälle, doch sie summierten sich zusammen mit größeren Diebstählen im vergangenen Jahr auf einen Schaden von gut 3 Milliarden Euro. Die Diebstähle der Mitarbeiter belaufen sich auf 910 Millionen Euro. Lea Matschulat, Nachrichtenredaktion.
0: Soweit die Wirtschaftsinformationen, präsentiert von den Volks- und Raiffeisenbanken aus dem heimischen Bereich.

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Ja, das war der Mittag hier auf Radio ÜSW. Ich wünsche Ihnen jetzt wirklich noch einen schönen Tag heute Nachmittag. Ja, da unterhält sich, das wird eine Co-Produktion, meine Wenigkeit und Ralf Stenger und führt Sie durch den Nachmittag von 15 bis 18 Uhr. Es ist natürlich das aktuelle WM-Telegramm mit dabei, der Polizeibericht, viele Veranstaltungstipps und viele interessante Themen, die Sie brauchen, um besser in den Feierabend zu starten. In diesem Sinne, machen Sie es gut, bis später. Servus, sagt der Föcki.

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1: Ich bin Justin Hamm. Die Bundesregierung will die Rentenreform genauso umsetzen, wie es eine Expertenkommission vorschlägt. Einzelne Maßnahmen herauszunehmen, könne man sich nicht leisten, so Kanzler Merz. Der 30-Punkte-Plan beinhaltet unter anderem einen späteren Renteneintritt und dass Beiträge am Aktienmarkt angelegt werden. So soll dem demografischen Wandel vorgebeugt werden. Wie der aussieht, zeigen Behördenzahlen. Fast ein Drittel aller Erwerbstätigen gehen absehbar, also innerhalb der nächsten 15 Jahre, in den Ruhestand. Bei der anhaltenden Hitze steigt auch die Waldbrandgefahr von Tag zu Tag. Spätestens ab Donnerstag rechnet der Deutsche Wetterdienst weitgehend mit Gefahrenstufe 4 von 5, zum Beispiel im Landkreis Rosenheim sogar mit der höchsten Stufe. Je nach Situation sollte man auf öffentlichen Wegen bleiben. Manchmal sperren die Behörden auch ganze Waldabschnitte. Heute vor 10 Jahren stimmten die Menschen in Großbritannien für den Austritt aus der EU. Die Folgen des Brexits sind auch bei uns im Freistaat bis heute spürbar. Es gebe in Europa nur Verlierer, sagt die Vereinigung der Bayerischen Wirtschaft. Janina Singer berichtet.
2: Die Unternehmen in Bayern seien immer noch tagtäglich mit Hemmnissen im Außenhandel mit Großbritannien konfrontiert, sagt VBW-Hauptgeschäftsführer Brossard. Das Handelsvolumen liege heute etwa ein Fünftel niedriger als im Jahr vor dem Referendum. Trotzdem, das Land bleibe ein wichtiger geostrategischer Partner und ein bedeutender Absatzmarkt für Bayern.
1: Er soll versucht haben, ein Feuer an der KZ-Dokumentationsstätte Hersbruck in Mittelfranken zu legen. Nun ist ein 27 Jahre alter Tatverdächtiger festgenommen worden. Die Ermittler gehen davon aus, dass sich der Mann in einem psychischen Ausnahmezustand befunden hat. Er habe sich in eine Fachklinik begeben, heißt es. In Hersbruck befand sich während des Zweiten Weltkriegs ein Außenlager des KZ Flossenbürg. Die Polizei in der Oberpfalz und in Niederbayern ist nicht nur unser Freund und Helfer, sondern setzt sich auch für den Schutz von Wildtieren ein. Die Beamtinnen und Beamten suchen bis in den Herbst nach illegalen Fallen, Giftködern und verletzten Tieren. Hintergrund sind immer wieder registrierte Straftaten gegen geschützte Arten wie Wölfe, Luchse und Greifvögel.
0: Das Wetter.
1: Die Hitze lässt nicht locker. Die Höchstwerte liegen bei 28 Grad im Landkreis Hof und 34 Grad in Aschaffenburg. Im südlichen Teil Bayerns sind ein paar kräftigere Schauer und Hitzegewitter unterwegs. Die nächsten Tage werden noch wärmer und trockener. Am Freitag werden bis zu 40 Grad erwartet. Morgen wird es höchstens an den Alpen noch den ein oder anderen Schauer geben.
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2: Ich bin Oliver Urbanke. Bei der Rente kommen auf uns einige einschneidende Änderungen zu. Kanzler Merz will die 33 Maßnahmen der Expertenkommission alle umsetzen. Heißt, später Renteneintritt, keine abschlagsfreie Frührente mehr und keine Minijobs. Kernpunkt ist das Thema Kapitalrente. Beiträge sollen am Aktienmarkt angelegt und so vermehrt werden.
3: Mittelfristig wird damit die neue gesetzliche Kapitalrente zu einem insgesamt höheren Gesamtversorgungsniveau bei sinkenden Beiträgen führen.
2: So Kanzler Merz. Berechnungen der Kommission zufolge bringt die Kapitalrente langfristig fast 800 Euro Rente mehr. Mikrochips stecken in Smartphones, Autos und Computern. Die Produktion dafür ist schon kompliziert, aber vor allem auch die Tests der Produkte. Das Münchner Start-up Quantum Diamonds will dafür eine Lösung bauen. Die EU-Kommission hat jetzt grünes Licht gegeben, dass der Bund das Projekt mit 76 Millionen Euro fördern darf. Das Unternehmen baut in München den ersten europäischen Produktionsstandort für neuartige Halbleiterprüfsysteme auf Basis von Quantensensoren. Im Einzelhandel wird so viel geklaut wie noch nie. Laut dem Handelsforschungsinstitut EHI sind letztes Jahr Waren im Wert von mehr als 4,3 Milliarden Euro gestohlen worden. Am meisten klauen Einzelkunden, aber gut 900 Millionen Euro an Ware haben Angestellte mitgehen lassen. Seit 2020 haben die Diebstähle durch Kundinnen und Kunden stark zugenommen. Den größten Schaden verursachen aber weiter organisierte Gruppen. Das Landgericht München hat im Finanzskandal im Bistum Eichstätt zwei Männer zu Bewährungsstrafen verurteilt. Der frühere stellvertretende Finanzdirektor des Bistums hat wegen Bestechlichkeit und Steuerhinterziehung 1 Jahr und 4 Monate auf Bewährung bekommen. Im Mittelpunkt standen spekulative Immobilieninvestitionen in den USA in Höhe von rund 60 Millionen Dollar, die sind zunächst aber nicht zurückgeflossen. Da ist der Sammelspaß völlig außer Kontrolle geraten. Nach dem Diebstahl von Fußballsammelbildern aus einer Tankstelle in Schweinfurt hat die Polizei einen Verdächtigen festgenommen. Der 40-Jährige muss sich wegen räuberischem Diebstahls und vorsätzlicher Körperverletzung verantworten. Eine Mitarbeiterin der Tankstelle hatte den Mann nach der Tat verfolgt, dabei schlug er sie mehrfach.
1: Das Wetter.
2: Die Hitze lässt nicht locker. Die Höchstwerte liegen bei 28 Grad im Landkreis Hof und 34 Grad in Aschaffenburg. Im südlichen Teil Bayerns sind ein paar kräftige Schauer und Gewitter möglich. Die nächsten Tage werden noch einmal wärmer und trockener, am Freitag bei bis zu 40 Grad. Morgen wird es höchstens an den Alpen noch mal den ein oder anderen Schauer geben.
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1: Ich bin Oliver Urbanke. Ritterburgen, Piratenschiffe und Prinzessinnen. Spielzeughersteller Playmobil hat seine Produktion in Deutschland offiziell eingestellt. Eine Woche vor der Werksschließung im mittelfränkischen Zirndorf sind die letzten Beschäftigten gegen Bezahlung freigestellt worden. Die Produktion der international bekannten Playmobil-Figuren soll aus Kostengründen in den Werken in Malta und Tschechien gebündelt werden. Bereiche wie Produktentwicklung und Marketing sollen laut Unternehmen aber in Deutschland bleiben. Immer weniger Studienfächer in Deutschland haben Zugangsbeschränkungen. Wer sich jetzt zum Beispiel zum kommenden Wintersemester an einer Uni oder Hochschule einschreiben möchte, muss nur noch bei rund einem Drittel der Angebote mit Numerus Clausus oder Eignungstest rechnen. Claudia Wächter berichtet.
2: Nächtelanges Büffeln für einen Top-Abi-Durchschnitt ist nicht mehr unbedingt nötig. Die allermeisten Studierenden, die können nämlich nun das Fach und auch die Hochschule wählen, sagen die Forschenden. Und selbst in NC-Studienfächern wie Medizin oder Pharmazie, da ist die Chance nun größer, einen Platz zu ergattern, weil das Angebot zunimmt.
1: Eine Woche am Strand liegen oder in den Bergen wandern gehen? Für viele Menschen bleibt das unbezahlbar. Wie 2024 lebte auch 2025 gut jede fünfte Person hierzulande in einem Haushalt, der sich nach eigener Einschätzung keine einwöchige Urlaubsreise leisten konnte. Insgesamt waren das laut Statistischem Bundesamt 17,3 Millionen Menschen. Besonders häufig fehlt demnach Alleinerziehenden das Geld dafür. Seit Sonntag ist er vermisst gewesen, jetzt gibt's Gewissheit. Einsatzkräfte haben die Leiche eines 29-jährigen Mannes im Guggenberger See im Landkreis Regensburg gefunden. Der 29-Jährige war am Sonntag von einem Stand-Up-Paddleboard gefallen und nicht mehr aufgetaucht. Sein Begleiter stürzte ebenfalls, tauchte aber direkt wieder auf. Die Suchmaßnahme direkt im Anschluss mit Taucherbooten und Sonargeräten war zunächst erfolglos. Bei der Fußball-WM spielen heute zwei Mitfavoriten auf den Titel ihr zweites Gruppenspiel. Los geht's um 19 Uhr mit Portugal gegen Usbekistan. Um 22 Uhr trifft dann Thomas Tuchel mit seinen Engländern auf Ghana. Portugal wartet noch auf einen Sieg beim laufenden Turnier. Die Engländer könnten den Gruppensieg klar machen, wenn sie heute gewinnen.
3: Das sind die Themen der Lokalnachrichten um halb. Karriere-Update im Berufsinformationszentrum. Sprechstunde im Netz. Völkerverständigung mit Quetschen und Gesang und Tittmoning bleibt Fairtrade statt. Mehr dazu um halb.
0: Das Wetter.
1: Die Hitze lässt nicht locker. Die Höchstwerte liegen bei 28 Grad im Landkreis Hof und 34 Grad in Aschaffenburg. Im südlichen Teil Bayerns sind ein paar kräftige Schauer und Gewitter möglich. Die nächsten Tage werden noch einmal wärmer und trockener, am Freitag bei bis zu 40 Grad. Morgen wird es höchstens an den Alpen noch mal den ein oder anderen Schauer geben.
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3: Sommer, Sonne, Sonnenschein sehe ich mir furchtbar gerne rein. Hallo und herzlich willkommen zur heutigen Dienstagsausgabe des ISW-Nachmittags. Ich bin Ralf Stenger und begleite Sie die nächsten drei Stunden hier im Programm von Radio ISW mit ein paar interessanten Dingen, unter anderem auch dabei die Songstory. Dieses Mal geht es um eine Sängerin, die Sie ganz sicher kennen. Drei oder vier Songs waren sogar ganz weit oben in den Charts und es ist ein bisschen ruhig um sie geworden. Aber wie es mit ihrer Karriere begann, das erfahren Sie gleich hier bei uns. Viel Spaß!

0: Das ist der heiße Dienstagnachmittag hier auf Radio ISW und wir kommen zum nächsten Thema und das ist die Songstory. Manchmal entscheidet im Musikgeschäft ein einziger Moment über eine Karriere. In unserer heutigen Songstory geht es um eine Musikerin, die zur richtigen Zeit an der richtigen Stelle war. Mehr nun aus der Rubrik Songs and Stories mit Markus Ullmann.
1: Mein Name ist Markus Ullmann und heute hören wir eine Frau, die dank eines vergesslichen Kollegen weltberühmt wurde.
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1: Im Juni 1988 findet im Londoner Wembley Stadion ein riesiges Tribute-Konzert statt. Anlass ist der 70. Geburtstag von Nelson Mandela. Und alle großen Stars sind dabei. Sting und Bryan Adams und Phil Collins und die Bee Gees und viele andere mehr. Und unter anderem soll auch Stevie Wonder als Überraschungsgast auftreten. Aber als Stevie die Rampe zur Bühne hochgeht, merkt er, dass etwas ganz Entscheidendes fehlt. Nämlich die Festplatte seines Synthesizers. Darauf ist die komplette Musik, die er für seinen Auftritt braucht. Stevie dreht sich um und verlässt die Bühne und das Stadion. Er kommt später am Abend nochmal wieder und tritt tatsächlich auf. Aber diese Konzertlücke, die jetzt entstanden ist, musste natürlich sofort geschlossen werden. Und so darf eine Newcomerin das zweite Mal an diesem Tag auf die Bühne. Und sie braucht keine Festplatte. Sie braucht ein Mikrofon, ihre Gitarre und ihre unglaubliche Stimme. Und es hat sicher nicht geschadet, dass sie ein weiteres Mal an diesem Tag aufgetreten ist. Vor dem Konzert hatte sich ihr erstes Album 250.000 Mal verkauft. Nach dem Konzert hat es schnell die 2-Millionen-Marke geknackt. Hier ist die Frau, die vom vergesslichen Stevie Wonder profitiert hat. Hier ist Tracy Chapman mit einem Song, den sie auch damals beim zweiten Auftritt gesungen hat. Fast Car.
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0: Ja, und hier ist sie, die gute Tracy Chapman und Fast Car.

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1: Mit Ralf Stenger, grüß Gott. Die Agentur für Arbeit hat in ihrem Altöttinger Berufsinformationszentrum zum zweiten Mal den Tag der Qualifizierung veranstaltet. Insgesamt 156 Teilnehmer informierten sich über berufliche Weiterbildungen sowie finanzielle Fördermöglichkeiten. 5 regionale Bildungsträger stellten konkrete Angebote vor, um Berufsabschlüsse nachzuholen oder das eigene Wissen zu erweitern. Die Agentur betont, dass kontinuierliche Qualifizierung angesichts des Wandels am Arbeitsmarkt sowohl für Arbeitslose als auch für Beschäftigte unabdingbar ist. Im Landkreis Mühldorf können Bürger ihre Anliegen bald wieder direkt beim Landrat vortragen. Max Heimer lädt am Dienstag, den 7. Juli um 16 Uhr zur nächsten digitalen Bürgersprechstunde per Videokonferenz ein. Einen festen Themenschwerpunkt gibt es bei diesem Austausch nicht. Wer das persönliche Online-Gespräch nutzen möchte, muss sich bis zum 30. Juni per E-Mail an landrat-live@lra-mue.de anmelden. Für die Vergabe der Termine und den Versand des Zugangslinks sind der vollständige Name und das gewünschte Thema erforderlich. 3 Schüler der Herzog-Ludwig-Realschule haben in den vergangenen Pfingstferien bewiesen, dass Musik keine Übersetzung braucht. Sie vertraten ihre Heimatstadt beim ersten europäischen Jugendmusiktreffen im französischen Wallfahrtsort Lourdes. Zusammen mit Jugendlichen aus Polen und Frankreich bildeten die bayerischen Nachwuchstalente ein großes internationales Ensemble. Nach intensiven Probetagen luden die über 70 jungen Musiker zu einem großen Konzert im Kongresszentrum von Lourdes. Die Altöttinger Delegation begeisterte das Publikum zunächst mit heimischen Klängen von Herbert Pixner und den Festbänklern. Beim großen Finale stimmten alle Nationen gemeinsam Welthits wie Imagine an. Die Stimmung war so mitreißend, dass sogar der Bürgermeister von Lourdes spontan die Bühne stürmte und mitsang. Untergebracht waren die bayerischen Schüler in Gastfamilien, wodurch neben neuen Tönen auch tiefe Freundschaften entstanden. Die Stadt Tittmoning darf den Titel Fairtrade-Stadt für weitere 2 Jahre tragen. Seit 12 Jahren setzt sich die Kommune damit aktiv für den fairen Handel ein. Passend zur Titelverlängerung startet beim kommenden Stadtfest eine besondere Aktion. Die Bürger können alte Handys und Tablets abgeben und im Gegenzug an einer Verlosung mit attraktiven Preisen teilnehmen. Zudem haben die Besucher am Festtag vor dem Rathaus die Möglichkeit, auf einem speziellen Fahrrad einen fairen Bananensmoothie selbst zu erstrampeln.
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3: Die Hitze lässt nicht locker. Die Höchstwerte liegen bei 28 Grad im Landkreis Hof und 34 Grad in Aschaffenburg. Im südlichen Teil Bayerns sind ein paar kräftige Schauer und Gewitter möglich. Die nächsten Tage werden noch einmal wärmer und trockener, am Freitag bei bis zu 40 Grad. Morgen wird es höchstens an den Alpen noch mal den ein oder anderen Schauer geben.
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Dienstagnachmittag hier auf Radio ISW. Packen Sie die Sonnenbrille ein und machen Sie sich bereit für ein echtes Urlaubsfeeling mitten in der Region. Der Mühldorfer Stadtplatz verwandelt sich am kommenden Freitag wieder in eine riesige Beachvolleyball-Arena. Beim legendären BVV Beach Masters feiert die Stadt in diesem Jahr ein echtes Jubiläum. Seit nunmehr 20 Jahren pritschen und baggern die Profis hier um die Wette. Dieses Mal wartet das größte Turnier der gesamten bayerischen Serie auf Sie. Insgesamt 24 Damen- und Herrenteams aus ganz Deutschland reisen an. Ja, und die Sportler kämpfen nicht nur um wichtige Ranglistenpunkte, sondern auch um ein sattes Preisgeld von 2.500 Euro. Und das Teilnehmerfeld kann sich absolut sehen lassen. Neben amtierenden Meistern sind auch echte Mühldorfer Publikumslieblinge am Start, die sich dieses Jahr den Heimsieg holen wollen. Das sportliche Wochenende startet am Freitag um 14 Uhr mit dem beliebten Firmenturnier am Biber Beach. Ein absolutes Highlight erwartet Sie dann am Samstagabend. Bei der stimmungsvollen Night Session wird unter Flutlicht bis in die Nacht hinein gebaggert. Das letzte Spiel ist für 23 Uhr angesetzt. Am Sonntag geht es dann nach einem gemütlichen Weißwurstfrühstück ab 9 Uhr sportlich weiter, bevor am Nachmittag die großen Finalspiele anstehen. Wer es nicht direkt an den Sandkasten schafft, kann alle Spiele vom Center Court übrigens auch erstmals live im Internet verfolgen.

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1: Ich bin Oliver Urbanke. Tagsüber Hitze und nachts kaum Abkühlung. Deutschland schwitzt bei der aktuellen Hitzewelle rund um die Uhr und in den kommenden Nächten wird es laut deutschem Wetterdienst noch wärmer. Auch bei unseren Nachbarn in Frankreich ist es richtig heiß. Meine Kollegin Rachel Sommer ist in Paris. Wie geht's den Leuten denn bei der Hitze da vor Ort?
2: Ja, hier in Frankreich ist es sowohl tagsüber als auch nachts gerade ziemlich warm. Menschen wird geraten, im Homeoffice zu bleiben. Unterricht und auch Freizeitkurse werden abgesagt. Was hier ansonsten sehr verbreitet ist, ist die Haut zu befeuchten. Viele Französinnen und Franzosen besprühen ihren Körper zwischendurch mit Wasser, einfach mit einer Sprühflasche. Und auch auf den Straßen gibt es immer wieder kleine Sprühnebelduschen.
1: Der Spielzeughersteller Playmobil hat die Produktion in Deutschland beendet. Im Werk im mittelfränkischen Zirndorf sind die letzten Beschäftigten freigestellt worden. Die Herstellung der bekannten Playmobil-Figuren wird künftig in den Werken in Malta und Tschechien gebündelt. Als Grund nennt das Unternehmen Kosteneinsparungen. Zirndorf bleibt aber weiterhin Unternehmenssitz von Playmobil. CSU-Chef Söder hat sich in der Debatte um Renten- und Sozialreformen gegen eine Abschaffung von Minijobs ausgesprochen. Reformen in dieser Hinsicht müssten mit sehr viel Sorgfalt gemacht werden. Man müsse aufpassen, dass man nicht Schaden anrichtet, den man nach einem Jahr wieder korrigieren muss, so Söder. Zuvor hatte Bundeskanzler Merz angekündigt, alle Vorschläge der Rentenkommission umzusetzen, darunter auch die Abschaffung von Minijobs. Wer sich regelmäßig bewegt, kann sein Krebsrisiko deutlich senken. Und jetzt gibt's noch mehr Unterstützung. Der Deutsche Olympische Sportbund und die Deutsche Krebshilfe haben ihre Zusammenarbeit ausgebaut. Ärzte können künftig ein Rezept für Bewegung ausstellen, das Patientinnen und Patienten direkt zu passenden Sportangeboten in ihrer Nähe bringt. Die digitale Bewegungslandkarte listet bundesweit mehr als 120.000 Angebote auf. In 3 Tagen läuten die Hochzeitsglocken. Der 26.06.2026 ist als Hochzeitstermin besonders gefragt. Viele Standesämter melden schon seit Monaten, wir sind ausgebucht. Beliebt sind solche Daten vor allem, weil sie a. leicht zu merken sind und b. schön klingen. Insgesamt wird in Deutschland aber weniger geheiratet als früher.
3: Das sind die Themen der Lokalnachrichten um 5:30. Karriere-Update im Berufsinformationszentrum. Sprechstunde im Netz. Völkerverständigung mit Quetschen und Gesang und Tittmoning bleibt Fairtrade statt. Mehr dazu um 5:30.
0: Das Wetter.
1: Am Abend klingen die letzten Gewitter in Alpennähe ab. In der Nacht ist es dann meist sternklar. Die Temperaturen sinken auf 19 bis 13 Grad. Morgen scheint häufig die Sonne, nur in den Alpen besteht noch ein leichtes Gewitterrisiko. Die Höchstwerte erreichen 30 bis 37 Grad. Von Donnerstag bis ins Wochenende rein wird sonnig oder noch heißer. Temperaturen bis 40 Grad sind dann möglich.
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3: Ich bin Ralf Stenger, hallo, und das ist der sonnige Dienstagnachmittag hier auf Radio ISW. Und ich sag, besser spät als nie. Das dachte sich wohl auch die Freiwillige Feuerwehr Magdl. Die Ehrenamtlichen feiern ab dem kommenden Donnerstag ihr großes Jubiläum zum 150-jährigen Bestehen. Und das mit einer charmanten Verspätung von genau 5 Jahren. Was dahinter steckt, Sie erfahren es gleich.
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Radio ISW am sonnigen, heißen Dienstagnachmittag. Ja, besser spät als nie, das dachte sich wohl auch die Freiwillige Feuerwehr Magdl. Die Ehrenamtlichen feiern ab dem kommenden Donnerstag ihr großes Jubiläum zum 150-jährigen Bestehen. Und das mit einer charmanten Verspätung von genau 5 Jahren. Eigentlich war der runde Geburtstag nämlich schon für 2021 geplant, musste damals aber wegen Corona, wegen der Pandemie kurzfristig abgesagt werden. Nun wird unter dem augenzwinkernden Motto 150 plus 5 endlich 4 Tage lang im großen Festzelt durchgestartet. Hinter den Rettern liegen anstrengende Wochen mit schweren Einsätzen, weshalb die Vorfreude auf das Fest umso größer ist. Und das Programm der Magdler Wehr lässt absolut keine Wünsche offen. Zum Auftakt am Donnerstag erwartet die Besucher eine zünftige Brass Night mit verschiedenen Livebands. Am Samstag steht ganz im Zeichen der Retter. Gemeinsam mit dem Kreisfeuerwehrverband Altötting wird ein spannender Blaulichttag organisiert, bevor der Abend gemütlich beim Bier- und Weinfest ausklingt. Glückwunsch zu 150 plus 5.

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1: Mit Ralf Stenger, grüß Gott. Die Agentur für Arbeit hat in ihrem Altöttinger Berufsinformationszentrum zum zweiten Mal den Tag der Qualifizierung veranstaltet. Insgesamt 156 Teilnehmer informierten sich über berufliche Weiterbildungen sowie finanzielle Fördermöglichkeiten. 5 regionale Bildungsträger stellten konkrete Angebote vor, um Berufsabschlüsse nachzuholen oder das eigene Wissen zu erweitern. Die Agentur betont, dass kontinuierliche Qualifizierung angesichts des Wandels am Arbeitsmarkt sowohl für Arbeitslose als auch für Beschäftigte unabdingbar ist. Im Landkreis Mühldorf können Bürger ihre Anliegen bald wieder direkt beim Landrat vortragen. Max Heimer lädt am Dienstag, den 7. Juli um 16 Uhr zur nächsten digitalen Bürgersprechstunde per Videokonferenz ein. Einen festen Themenschwerpunkt gibt es bei diesem Austausch nicht. Wer das persönliche Online-Gespräch nutzen möchte, muss sich bis zum 30. Juni per E-Mail an landrat-live@lra-mue.de anmelden. Für die Vergabe der Termine und den Versand des Zugangslinks sind der vollständige Name und das gewünschte Thema erforderlich. 3 Schüler der Herzog-Ludwig-Realschule haben in den vergangenen Pfingstferien bewiesen, dass Musik keine Übersetzung braucht. Sie vertraten ihre Heimatstadt beim ersten europäischen Jugendmusiktreffen im französischen Wallfahrtsort Lourdes. Zusammen mit Jugendlichen aus Polen und Frankreich bildeten die bayerischen Nachwuchstalente ein großes internationales Ensemble. Nach intensiven Probetagen luden die über 70 jungen Musiker zu einem großen Konzert im Kongresszentrum von Lourdes. Die Altöttinger Delegation begeisterte das Publikum zunächst mit heimischen Klängen von Herbert Pixner und den Festbänklern. Beim großen Finale stimmten alle Nationen gemeinsam Welthits wie Imagine an. Die Stimmung war so mitreißend, dass sogar der Bürgermeister von Lourdes spontan die Bühne stürmte und mitsang. Untergebracht waren die bayerischen Schüler in Gastfamilien, wodurch neben neuen Tönen auch tiefe Freundschaften entstanden. Die Stadt Tittmoning darf den Titel Fairtrade-Stadt für weitere 2 Jahre tragen. Seit 12 Jahren setzt sich die Kommune damit aktiv für den fairen Handel ein. Passend zur Titelverlängerung startet beim kommenden Stadtfest eine besondere Aktion. Die Bürger können alte Handys und Tablets abgeben und im Gegenzug an einer Verlosung mit attraktiven Preisen teilnehmen. Zudem haben die Besucher am Festtag vor dem Rathaus die Möglichkeit, auf einem speziellen Fahrrad einen fairen Bananensmoothie selbst zu erstrampeln.
2: Das Wetter.
3: Am Abend klingen die letzten Gewitter in Alpennähe ab. In der Nacht ist es dann meist sternklar. Die Temperaturen sinken auf 19 bis 13 Grad. Morgen scheint häufig die Sonne, nur in den Alpen besteht noch ein leichtes Gewitterrisiko. Die Höchstwerte erreichen 30 bis 37 Grad. Von Donnerstag bis ins Wochenende rein wird sonnig oder noch heißer. Temperaturen bis 40 Grad sind dann möglich.
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0: aufs Datum. Heute der 23. Juni. Schön, dass Sie mit dabei sind hier am Nachmittag mit Radio ISW. Ob im Freibad am See oder einfach im Planschbecken im Garten. Für Kinder gibt's nichts Schöneres, als im Wasser zu toben. Aber genau da wird die Sonne oft unterschätzt. Das geht schon beim richtigen Eincremen los, sagt Sophie Langmeier von der Bayerischen Krebsgesellschaft. Wasserfeste Sonnencreme ist wichtig und zwar reichlich.
1: Wir cremen alle viel zu wenig ein und da gilt fast wirklich viel, hilft viel. Also so ein Kindergesicht, wenn man wirklich Ohren, Hals, die Nase, also das, was wir dann immer Sonnenterrassen nennen, wo wir als Erwachsene auch als erstens rot werden, wenn wir nicht aufpassen, dass man das eincremen muss. Und Kinder sollten eigentlich rund 2 Teelöffel fürs Gesicht schon allein verwenden. Das tut fast keiner.
0: Denn Wasser ist ein echter Sonnenverstärker. Es reflektiert die UV-Strahlen und gleichzeitig kühlt es die Haut. Heißt, unsere Kiddies merken oft gar nicht, wie stark die Sonne eigentlich ist. Also immer mal raus aus dem Wasser und dann gut abtrocknen.
1: Weil diese Wassertropfen auf der Haut, die wirken oft so, in Anführungszeichen, wie so ein Brennglas. So, das wird irgendwie die Gefahr von Sonnenbrand nochmal erhöhen, als wirklich einfach gut abtrocknen und wieder gut eincremen hinterher.
0: Auch UV-Badebekleidung kann super helfen und zwischendurch auch mal ein kleines Picknick im Schatten, damit uns das Planschen lange Spaß macht.

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1: Ich bin Oliver Urbanke. Die bayerische Staatsregierung will in den kommenden Jahren rund 10 Milliarden Euro in Unikliniken und Hochschulen stecken. Dazu sind große Bauprojekte an den Unikliniken in München, Augsburg und Würzburg geplant. Außerdem sollen Hochschulen saniert und neue Gebäude gebaut werden. Zudem wird das Hochschulrecht reformiert, KI soll mehr zum Einsatz kommen und es soll mehr gegen Antisemitismus und Gewalt getan werden. Große Teile Europas ächzen unter der aktuellen Hitzewelle. In mehreren Regionen, in Italien, Frankreich und Spanien, gelten entsprechende Warnungen. Im Norden Spaniens werden örtlich bis zu 40 Grad erwartet. In Italien hat das Gesundheitsministerium für 14 Städte die höchste Hitzewarnstufe ausgerufen, darunter Rom und Mailand. In Deutschland breitet sich die Hitze derzeit vom Süden weiter nach Norden aus. In Bayern wird es im kommenden Wintersemester mehr zulassungsbeschränkte Studiengänge geben. Das zeigt eine Studie des Zentrums für Hochschulentwicklung. Für gut ein Drittel der Studiengänge brauchen Bewerberinnen und Bewerber demnach eine gewisse Abi-Note. Im Vorjahr waren es noch rund 30%. Grund dafür dürfte sein, dass Hochschulen Beschränkungen wieder einführen, die wegen des G8- und G9-Wechsels ausgesetzt worden waren. Die Polizei in der Oberpfalz und in Niederbayern ist nicht nur unser Freund und Helfer, sondern setzt sich auch für den Schutz von Wildtieren ein. Beamtinnen und Beamte suchen bis in den Herbst hinein nach illegalen Fallen, Giftködern und verletzten Tieren. Hintergrund sind immer wieder registrierte Straftaten gegen geschützte Arten wie Wölfe, Luchse und Greifvögel. Für die einen geht es um die ersten drei Punkte beim Turnier, für die anderen um den Gruppensieg. Bei der Fußball-Weltmeisterschaft stehen aus europäischer Sicht heute zwei spannende Partien an. Portugal spielt gegen Usbekistan und England gegen Ghana. Thomas Thunfeld berichtet.
2: Auch Harry Kane hat nach dem ersten Spiel der Engländer bei dieser WM schon zwei Tore erzielt und will natürlich gegen Ghana nachlegen. Aber die Black Stars gehen nach ihrem Auftaktsieg gegen Panama durchaus selbstbewusst ins Spiel gegen die favorisierten Engländer. Von den Top-Torjägern hat bei dieser WM nur Cristiano Ronaldo noch gar nicht getroffen. Nach dem enttäuschenden 1:1 gegen Kongo stehen Portugal und Ronaldo schon ziemlich unter Druck.
3: Das sind die Themen der Lokalnachrichten um halb. Karriere-Update im Berufsinformationszentrum. Sprechstunde im Netz, Völkerverständigung mit Quetschen und Gesang und Tittmoning bleibt Fairtrade statt. Mehr dazu um halb.
0: Das Wetter.
1: Am Abend klingen die letzten Gewitter in Alpennähe ab. In der Nacht ist es dann meist sternklar. Die Temperaturen sinken auf 19 bis 13 Grad. Morgen scheint häufig die Sonne, nur in den Alpen besteht noch ein leichtes Gewitterrisiko. Die Höchstwerte erreichen 30 bis 37 Grad. Von Donnerstag bis ins Wochenende rein wird sonnig oder noch heißer. Temperaturen bis 40 Grad sind dann möglich.
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3: Das ist die dritte und letzte Stunde hier auf Radio ISW. Langeweile am Wochenende, das muss absolut nicht sein, denn der Kollege Thomas Föckersberger hat für Sie in dieser Stunde die Veranstaltungshinweise für die kommenden Tage.

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1: Mit Ralf Stenger und mit einem vollgepackten Polizeibericht einiges passiert. Zunächst mal haben unbekannte Täter in der Nacht von Sonntag auf Montag das Rathaus in Ehating der Verwaltungsgemeinschaft Rohrbach heimgesucht. Die Einbrecher drangen gewaltsam in das Gebäude ein und versuchten gezielt einen Tresor zu knacken. Dabei bewiesen die Täter jedoch wenig handwerkliches Geschick und scheiterten an der Tresorhülle. Sie hinterließen lediglich einen enormen Sachschaden im mittleren fünfstelligen Bereich. Die Kriminalpolizei Mühldorf hat die Ermittlungen übernommen. Hinweise zu tatverdächtigen Personen oder Fahrzeugen am Rathaus nehmen die Ermittler oder jede andere Polizeidienststelle entgegen. In Mühldorf hat ein unbekannter Täter auf dem Parkplatz des Hallenbades Herzen in die Motorhaube und das Heck eines blauen Opel Corsa gekratzt. Die Polizei bittet hier auch um Hinweise. Bei Oberbergkirchen an der Staatsstraße 2354 hat ein bislang unbekannter Autofahrer vermutlich in der Nacht zum Samstag einen Telefonmast gerammt. Der Mast knickte ab und der Verursacher flüchtete einfach vom Unfallort. Wer etwas beobachtet hat, meldet sich bitte ebenfalls bei der Polizei Mühldorf. Ein Ladendetektiv hat am Samstagnachmittag zwei Frauen in einem Verbrauchermarkt in der Mühldorfer Siemensstraße erwischt. Die beiden Diebinnen packten Kleidung im Wert von gut 510 Euro in ihre Rucksäcke und wollten ohne zu bezahlen verschwinden. Es erwartet sie nun eine Anzeige. In der Mühlbauer Straße in Mühldorf hat ein Dieb den Tank einer abgestellten Zugmaschine angebohrt. Aus dem LKW wurde Treibstoff im Wert von rund 1000 Euro gestohlen. Hinweise zu diesem Vorfall bitte an die Polizei Mühldorf. In Obertaufkirchen ist ein 61-jähriger Autofahrer am Freitagvormittag im Ortsteil Pfaffenkirchen mit seinem Wagen von der Straße abgekommen und hat mehrere Zäune durchbrochen. Bei der Unfallaufnahme stellte sich heraus, dass der Mann deutlich zu viel Alkohol getrunken hatte. Es wurde eine Blutentnahme durchgeführt und die Polizei leitete mehrere Ermittlungsverfahren ein. Gleich zwei geplatzte LKW-Reifen haben am gestrigen Montag die Autobahnpolizei Mühldorf beschäftigt. Der erste Vorfall ereignete sich mittags in Fahrtrichtung Passau auf Höhe Neuötting. Dort verlor der Sattelzug eines 63-Jährigen plötzlich Teile seiner Bereifung. Ein nachfolgender Lastwagen konnte nicht mehr rechtzeitig ausweichen, überrollte die Trümmer und trug Schäden an der Frontstoßstange davon. Die Autobahnmeisterei Ampfing musste ausrücken, um die Fahrbahn zu reinigen und die Unfallstelle abzusichern. Der Sachschaden blieb hier mit 1500 Euro überschaubar. Nur wenige Stunden später wiederholte sich das identische Schadensbild in Gegenrichtung auf Höhe Ampfing. Diesmal verabschiedete sich am späten Nachmittag der Reifen eines rumänischen Sattelzugs auf dem Weg nach München. Ein nachfolgender 75-jähriger Autofahrer aus dem Landkreis Starnberg hatte keine Chance und steuerte seinen Mercedes direkt über die Reifenteile. Für den PKW endete die Fahrt abrupt, da er so schwer beschädigt wurde, dass ein Abschleppdienst anrücken musste. Bei diesem zweiten Zwischenfall beläuft sich der Schaden auf etwa 3000 Euro. Glück im Unglück, bei beiden unfreiwilligen Reifentests kam niemand zu Schaden. Zur Polizei Altötting. Ein Autofahrer ohne Führerschein fiel gestern Nachmittag in Altötting auf. Beamte stoppten den 40-jährigen Mann in der Traunsteiner Straße für eine allgemeine Kontrolle. Dabei flog die fehlende Fahrerlaubnis auf. Die Polizisten behielten den Autoschlüssel ein und nahmen den Fahrer mit zur Dienststelle. Ihn erwartet nun ein Strafverfahren. Ein schwerer Unfall mit zwei Verletzten ereignete sich gestern Vormittag in Winhöring. Ein Autofahrer aus München übersah beim Einbiegen auf die Staatsstraße ein Motorrad. Der 60-jährige Biker und seine Ehefrau wurden durch den Aufprall über den Wagen geschleudert. Beide kamen mit Verletzungen ins Krankenhaus. Bei der Unfallaufnahme stellte sich heraus, dass auch dieser Autofahrer überhaupt keinen Führerschein besaß. Die Feuerwehr musste die Straße für die Bergung komplett sperren. Nach einer Unfallflucht in Garching an der Alz sucht die Polizei nach Zeugen. Gestern Mittag beschädigte ein unbekanntes Fahrzeug einen geparkten Seat am Binderfeld und fuhr einfach weiter. Hinweise zum Verursacher nimmt die Polizei Altötting entgegen.

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1: Mit Ralf Stenger, grüß Gott. Die Agentur für Arbeit hat in ihrem Altöttinger Berufsinformationszentrum zum zweiten Mal den Tag der Qualifizierung veranstaltet. Insgesamt 156 Teilnehmer informierten sich über berufliche Weiterbildungen sowie finanzielle Fördermöglichkeiten. 5 regionale Bildungsträger stellten konkrete Angebote vor, um Berufsabschlüsse nachzuholen oder das eigene Wissen zu erweitern. Die Agentur betont, dass kontinuierliche Qualifizierung angesichts des Wandels am Arbeitsmarkt sowohl für Arbeitslose als auch für Beschäftigte unabdingbar ist. Im Landkreis Mühldorf können Bürger ihre Anliegen bald wieder direkt beim Landrat vortragen. Max Heimer lädt am Dienstag, den 7. Juli um 16 Uhr zur nächsten digitalen Bürgersprechstunde per Videokonferenz ein. Einen festen Themenschwerpunkt gibt es bei diesem Austausch nicht. Wer das persönliche Online-Gespräch nutzen möchte, muss sich bis zum 30. Juni per E-Mail an landrat-live@lra-mue.de anmelden. Für die Vergabe der Termine und den Versand des Zugangslinks sind der vollständige Name und das gewünschte Thema erforderlich. 3 Schüler der Herzog-Ludwig-Realschule haben in den vergangenen Pfingstferien bewiesen, dass Musik keine Übersetzung braucht. Sie vertraten ihre Heimatstadt beim ersten europäischen Jugendmusiktreffen im französischen Wallfahrtsort Lourdes. Zusammen mit Jugendlichen aus Polen und Frankreich bildeten die bayerischen Nachwuchstalente ein großes internationales Ensemble. Nach intensiven Probetagen luden die über 70 jungen Musiker zu einem großen Konzert im Kongresszentrum von Lourdes. Die Altöttinger Delegation begeisterte das Publikum zunächst mit heimischen Klängen von Herbert Pixner und den Festbänklern. Beim großen Finale stimmten alle Nationen gemeinsam Welthits wie Imagine an. Die Stimmung war so mitreißend, dass sogar der Bürgermeister von Lourdes spontan die Bühne stürmte und mitsang. Untergebracht waren die bayerischen Schüler in Gastfamilien, wodurch neben neuen Tönen auch tiefe Freundschaften entstanden. Die Stadt Tittmoning darf den Titel Fairtrade-Stadt für weitere 2 Jahre tragen. Seit 12 Jahren setzt sich die Kommune damit aktiv für den fairen Handel ein. Passend zur Titelverlängerung startet beim kommenden Stadtfest eine besondere Aktion. Die Bürger können alte Handys und Tablets abgeben und im Gegenzug an einer Verlosung mit attraktiven Preisen teilnehmen. Zudem haben die Besucher am Festtag vor dem Rathaus die Möglichkeit, auf einem speziellen Fahrrad einen fairen Bananensmoothie selbst zu erstrampeln.
2: Das Wetter. Am Abend klingen die letzten Gewitter in Alpennähe ab. In der Nacht ist es dann meist sternklar. Die Temperaturen sinken auf 19 bis 13 Grad. Morgen scheint häufig die Sonne, nur in den Alpen besteht noch ein leichtes Gewitterrisiko. Die Höchstwerte erreichen 30 bis 37 Grad. Von Donnerstag bis ins Wochenende rein wird sonnig oder noch heißer. Temperaturen bis 40 Grad sind dann möglich.
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1: Dann schauen wir doch gleich mal auf die Veranstaltungen. Das Geschichtszentrum und Museum Mühldorf lädt Kinder ab 6 Jahre am Freitag, den 3. Juli, zum kostenlosen Workshop Simply Blue ein. Und zwar von 15 bis 17 Uhr gestalten die Teilnehmer gemeinsam mit der Integrationslotsin des Bayerischen Roten Kreuzes blaue Mandalas aus Tinte. Das kreative Treffen verschiedener Kulturen in der Tuchmacherstraße soll die Gemeinschaft stärken. Zudem werden die Werke Teil einer späteren Ausstellung. Für den Nachmittag ist eine Anmeldung nötig unter der 08631 699 980 oder per E-Mail an info@museum-mueldorf.de. Ja, das Mühldorfer Sommerfestival startet mit einem echten Highlight. Michael Schulte präsentiert sein Programm Remember Me am 17. Juli um 19.30 Uhr im überdachten Haberkasten Innenhof in Mühldorf. Tickets erhalten Sie direkt beim Kulturamt Mühldorf oder unter www.mühldorf.de/kultur sowie an allen bekannten München-Ticket-Vorverkaufsstellen. Das Stadtarchiv Wasserburg lädt am Donnerstag, den 2. Juli, ab 17 Uhr zu einem Workshop für das historische Lexikon ein. Nach der Projektvorstellung können die Teilnehmer bei der Übertragung von Manuskripten oder redaktionellen Arbeiten aktiv mitwirken. In einer Geschichtswerkstatt wird zudem gemeinsam aus alten Quellen ein erster Textentwurf erarbeitet. Für den Abend ist eine Anmeldung unter der Telefonnummer 08071 920 369 erforderlich. Das Mühldorfer Sommerfestival bietet in diesem Jahr ein echtes Highlight für Kinder. Die erfolgreiche Sängerin Senta bringt moderne Popmusik in den überdachten Haberkasten Innenhof. Zusammen mit ihrer großen Drachenfigur sorgt sie für eine Show voller Energie. Das Konzert richtet sich an Kinder zwischen 4 und 10 Jahre und die jungen Gäste dürfen aktiv mitsingen und ausgelassen tanzen. Sentas Lieder machen Mut und greifen wichtige Alltagsthemen mit viel Humor auf. Das Event beginnt am Sonntag, den 19. Juli um 15 Uhr. Der Einlass startet bereits eine halbe Stunde früher. Eintrittskarten erhalten Sie im Kulturamt Mühldorf, auf der städtischen Webseite und bei München Tickets. Also, einiges los in den nächsten Tagen zwischen in Alz und Salzach.
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0: Der ISW-Dienstagnachmittag. Wie viele Erdbeeren haben Sie dieses Jahr schon gegessen? Ganz ehrlich, Hand aufs Herz. Hoffentlich richtig viele. Immerhin ist ja gerade noch Erdbeersaison. Und die heimischen Erdbeeren schmecken doch einfach am besten, oder? Aber für die Anbauer gibt es immer mehr Herausforderungen. Welche das sind, darüber haben wir mit Simon Schumacher vom Verband Süddeutscher Spargel- und Erdbeeranbauer gesprochen. Welche Faktoren spielen da allgemein mit rein?
1: Da muss man sagen, für jeden Vermarktungsweg gibt es spezielle Herausforderungen, denn wenn Sie eine Sorte züchten, die eben lange Transportwege, vielleicht aus Südeuropa bis hier in den Handel und hier noch eine Weile liegt, braucht die ganz andere Herausforderung als eine Sorte, die man morgens pflückt und mittags beim Direktvermarkter essen kann.
0: Welche Herausforderungen gibt es denn für die Erdbeeren, die im Supermarkt liegen und nicht aus Deutschland kommen?
1: Die Früchte müssen dann eben sehr groß sein, damit die Pflückkosten möglichst niedrig sind. Und sie müssen sehr stabil sein, richtig fest. Also diesen Biss, den kennt man da zum Teil gar nicht. Und sie müssen hellrot ausreifen, damit sie nicht zu lange während dem Transport oder der Lagerung danach reifen und überreif aussehen.
0: Und wie ist es bei den Erdbeeren, die hier bei uns auf dem Feld wachsen?
1: Die müssen besonders lecker sein und müssen natürlich genauso einen ganz guten Ertrag haben, möglichst Resistenz gegen möglichst viele Schädlinge, hier insbesondere Pilze. Aber das A und O ist der Geschmack.
0: Manchmal schmecken Erdbeeren ja nach gar nichts, also so wässrig. Woran liegt das?
1: Da gibt es viele mögliche Ursachen. Hier ist der Hauptgrund die Sorte. Die hat einen ganz, ganz großen Einfluss. Eine Sorte kann auf dem Standort A, sagen wir mal in Niedersachsen, ganz anders schmecken als in der Pfalz. Das ist wirklich so. Der Boden ist da entscheidend, das Klima und auch vor allem, wie reif die Sorte gepflückt wurde. Es gibt Sorten, die werden rot, aber sind noch lange nicht reif.
0: Sagt Simon Schumacher vom Verband Süddeutscher Spargel- und Erdbeeranbauer.

0: Sie suchen etwas Bestimmtes oder möchten Platz in Ihren Schränken schaffen? Unser Radio Flohmarkt hilft Ihnen dabei. Vormittags sammeln wir Ihre Angebote, Tauschwünsche und Gesuche per Telefon, WhatsApp oder E-Mail. Und der Kollege Thomas Vöckersberger fasst die aktuelle Liste jetzt nochmal kompakt für Sie zusammen.
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2: Die Flohmarkt-Zusammenfassung für den heutigen Dienstag, den 23. Juni. Ein Bett gibt's im Angebot, das wird verkauft, Rahmen 1,80 m x 2 Meter. Und es ist eine neue Matratze dabei, die ist unbenutzt und eine andere, die ist gebraucht, aber im besten Zustand. Außerdem zwei Nachttischchen und Verhandlungsbasis ist das Ganze. Und wenn Sie mehr Informationen wollen, einfach anrufen 01512 527 8896. 01512 527 8896. Wir hätten eine Standuhr, 1,89 Meter hoch, aus Massivholz, eine sehr alte Standuhr, aber im besten Zustand. Mehr Informationen gibt es unter der 08631 8415. 08631 8415. Soweit die Flohmarkt-Zusammenfassung für den heutigen Dienstag, den 23. Juni. Mehr Flohmarktware natürlich wieder morgen Vormittag ab 9.

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Das war's für heute im ISW-Nachmittag. Danke fürs Zuhören. Wünsche Ihnen noch einen guten Empfang und viel Spaß. Morgen früh ab 6 Uhr wieder Thomas Völkersperger.

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1: Ich bin Oliver Urbanke. Europa stöhnt unter der Hitze. In Teilen Frankreichs werden in den kommenden Tagen bis zu 44 Grad erwartet. Wegen der hohen Temperaturen drosseln einige französische Atomkraftwerke ihre Leistung, damit die Flüsse nicht noch wärmer werden als ohnehin schon. Auch bei uns in Deutschland ist es extrem heiß. Für Teile des Südwestens gilt eine Warnung vor extremer Hitze. Dort könnten örtlich mehr als 40 Grad gemessen werden. Unser Rentensystem soll reformiert werden und Kanzler Merz will alle Vorschläge der Rentenkommission dazu umsetzen. Er bekommt Unterstützung von Wirtschaftsexperte Felbermayr. Das geplante Modell dürfe nicht scheitern und sollte genau so umgesetzt werden, wie es geplant ist, heißt es. Unter anderem soll das Renteneintrittsalter schrittweise an die Lebenserwartung angepasst und eine zusätzliche Kapitalrente geschaffen werden. Vertreter der islamistischen Taliban sind erstmals seit ihrer Machtübernahme in Afghanistan von der EU-Kommission zu Gesprächen in Brüssel empfangen worden. Das bestätigte ein Sprecher der Europäischen Kommission, Dieter Ebeling, berichtet.
2: Die EU-Staaten wollen mehr afghanische Kriminelle, die ein Sicherheitsrisiko sind, in deren Heimat abschieben. Schon im Januar hatten 20 Staaten die EU-Kommission um Hilfe bei den Abschiebungen gebeten. Das Ganze ist aber heikel. Erstens, weil die EU die Taliban nicht als legitime Regierung anerkennt, daher ist auch die Rede von technischer Ebene. Zweitens aber auch, weil den Taliban schwere Menschenrechtsverletzungen angelastet werden.
1: Seit Sonntag ist er vermisst gewesen, jetzt gibt's Gewissheit. Einsatzkräfte haben die Leiche eines 29-jährigen Mannes im Guggenberger See im Landkreis Regensburg gefunden. Der 29-Jährige war am Sonntag von einem Stand-Up-Paddleboard gefallen und nicht mehr aufgetaucht. Sein Begleiter stürzte ebenfalls, tauchte aber direkt wieder auf. Die Suchmaßnahme direkt im Anschluss mit Taucherbooten und Sonargeräten war zunächst erfolglos. Bei der Fußball-WM spielen heute zwei Mitfavoriten auf den Titel ihr zweites Gruppenspiel. Los geht's um 19 Uhr mit Portugal gegen Usbekistan. Um 22 Uhr trifft dann Thomas Tuchel mit seinen Engländern auf Ghana. Portugal wartet noch auf einen Sieg beim laufenden Turnier. Die Engländer könnten den Gruppensieg klar machen, wenn sie heute gewinnen.
0: Das Wetter.
1: Die letzten Gewitter in Alpennähe klingen langsam ab. In der Nacht ist es dann meist sternenklar. Die Temperaturen sinken auf 19 bis 13 Grad. Morgen scheint wieder häufig die Sonne. Nur in den Alpen gibt es ein paar Hitzegewitter. Die Höchstwerte erreichen 30 bis 37 Grad. Von Donnerstag bis ins Wochenende rein wird es wieder und weiter sonnig und noch etwas heißer bei Temperaturen bis 40 Grad.
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1: Ich bin Oliver Urbanke. In Deutschland rücken ein steigendes Rentenalter und eine weitreichende Umgestaltung der Alterssicherung näher. Union und SPD wollen die Empfehlungen der Rentenkommission schnell 1:1 umsetzen. Thomas Thonfeld berichtet.
2: Kern der Empfehlungen ist eine neue Kapitalrente. Sie soll das Rentenniveau stabilisieren. Dafür sollen Arbeitgeber und Arbeitnehmer 2% des Bruttoeinkommens zahlen, zusätzlich zum normalen Rentenbeitrag. Außerdem geplant ein schrittweise ansteigendes Renteneintrittsalter und keine Frührente ohne Abschläge mehr ab 63. Frühestens ab 64 soll man künftig in Rente gehen können, aber dann mit Abschlägen.
1: Vertreter der islamistischen Taliban sind erstmals seit ihrer Machtübernahme in Afghanistan von der EU-Kommission zu Gesprächen in Brüssel empfangen worden. Bei dem Austausch ging es um die Abschiebung von Afghanen in ihre Heimat. Das bestätigte die EU-Kommission. Ziel der Gespräche ist es, demnach mehr Rückführungen aus der EU von afghanischen Staatsangehörigen zu ermöglichen, die Straftaten begangen haben. Bei der Studienplatzvergabe in Deutschland verliert ein guter Abischnitt immer weiter an Bedeutung. Zum kommenden Wintersemester werden laut einer Auswertung des Zentrums für Hochschulentwicklung nur noch rund 30% aller Studienangebote in Deutschland eine Zulassungsbeschränkung haben, wie zum Beispiel den Numerus Clausus oder einen Eignungstest. Noch vor einigen Jahren waren es 40% aller Studiengänge. Der Spielzeughersteller Playmobil hat die Produktion in Deutschland beendet. Im Werk in Dietenhofen sind die letzten Beschäftigten freigestellt worden. Die Herstellung der bekannten Playmobil-Figuren wird künftig in den Werken in Malta und Tschechien gebündelt. Als Grund nennt das Unternehmen Kosteneinsparungen. Eine Woche am Strand liegen oder in den Bergen wandern gehen? Für viele Menschen bleibt das unbezahlbar. Wie 2024 lebte auch 2025 gut jede fünfte Person hierzulande in einem Haushalt, der sich nach eigener Einschätzung keine einwöchige Urlaubsreise leisten konnte. Insgesamt waren das laut Statistischem Bundesamt 17,3 Millionen Menschen. Besonders häufig fehlt demnach Alleinerziehenden das Geld dafür.
0: Das Wetter.
1: Die letzten Gewitter in Alpennähe klingen langsam ab. In der Nacht ist es dann meist sternenklar. Die Temperaturen sinken auf 19 bis 13 Grad. Morgen scheint wieder häufig die Sonne. Nur in den Alpen gibt es ein paar Hitzegewitter. Die Höchstwerte erreichen 30 bis 37 Grad. Von Donnerstag bis ins Wochenende rein wird es wieder und weiter sonnig und noch etwas heißer bei Temperaturen bis 40 Grad.
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1: Ich bin Oliver Urbanke. Tagsüber Hitze und nachts kaum Abkühlung. Deutschland schwitzt in der aktuellen Hitzewelle rund um die Uhr und in den kommenden Nächten wird es laut deutschem Wetterdienst noch einmal wärmer. Auch bei unseren Nachbarn in Frankreich ist es richtig heiß. Meine Kollegin Rachel Sommer ist in Paris. Wie gehen die Leute denn da mit der Hitze um?
2: Ja, hier in Frankreich ist es sowohl tagsüber als auch nachts gerade ziemlich warm. Menschen wird geraten, im Homeoffice zu bleiben. Unterricht und auch Freizeitkurse werden abgesagt. Was hier ansonsten sehr verbreitet ist, ist die Haut zu befeuchten. Viele Französinnen und Franzosen besprühen ihren Körper zwischendurch mit Wasser, einfach mit einer Sprühflasche. Und auch auf den Straßen gibt es immer wieder kleine Sprühnebelduschen.
1: Danke dir. Im Einzelhandel wird so viel geklaut wie noch nie. Laut dem Handelsforschungsinstitut EHI sind letztes Jahr Waren im Wert von mehr als 4,3 Milliarden Euro gestohlen worden. Am meisten klauen dabei Kunden. Gut 900 Millionen Euro an Waren haben Angestellte mitgehen lassen. Seit dem Jahr 2020 haben die Diebstähle durch Kunden stark zugenommen. Im mittelhessischen Polheim ist ein Kleinflugzeug abgestürzt. Zwei Menschen sind ums Leben gekommen. Bei den Toten handelt es sich um den Piloten und seinen Begleiter. Die beiden Männer im Alter von 69 und 56 Jahren stürzten mit ihrer Propellermaschine in ein Feld neben der Start- und Landebahn des Segelflugplatzes. Die Augsburger Staatsanwaltschaft ermittelt gegen mehrere Verdächtige aus der Baubranche. Dabei geht es um den Verdacht, Sozialversicherungsbeiträge in Höhe von rund 23 Millionen Euro hinterzogen zu haben. Bei einer groß angelegten Razzia durchsuchten rund 370 Einsatzkräfte Baustellen, Geschäftsräume und Wohnungen in Bayern und Baden-Württemberg. 4 Personen wurden festgenommen. Bei der Fußball-WM spielen heute zwei Mitfavoriten auf den Titel ihren zweiten Spieltag. Gerade läuft die Partie Portugal gegen Usbekistan. Um 22 Uhr trifft dann Thomas Tuchel mit seinen Engländern auf Ghana. Portugal wartet noch auf einen Sieg bei dem laufenden Turnier. Die Engländer könnten einen Gruppensieg klarmachen, wenn sie heute gewinnen.
0: Das Wetter.
1: Die letzten Gewitter in Alpennähe klingen langsam ab. In der Nacht ist es dann meist sternenklar. Die Temperaturen sinken auf 19 bis 13 Grad. Morgen scheint wieder häufig die Sonne, nur in den Alpen gibt es ein paar Hitzegewitter. Die Höchstwerte erreichen 30 bis 37 Grad. Von Donnerstag bis ins Wochenende rein wird es wieder und weiter sonnig und noch etwas heißer bei Temperaturen bis 40 Grad.
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1: Ich bin Oliver Urbanke. Frankreich hat den heißesten Tag seit Beginn der Messungen 1947 erlebt. Das teilt der staatliche Wetterdienst mit. In der Spitze wurden teilweise Werte deutlich über 40 Grad gemessen. Rachel Sommer berichtet.
2: Nach der heißesten Nacht folgt in Frankreich der heißeste Tag seit Jahrzehnten. Riesige Teile des Landes ächzen unter Hitze. Noch nie gab es in so vielen Gegenden Hitzewarnung rot und ein Ende ist noch immer nicht in Sicht. Auch für Touristinnen und Touristen haben die hohen Temperaturen mittlerweile Folgen. So schließen Eiffelturm und Louvre schon um 16 Uhr und selbst bei Mont-Saint-Michel in der sonst eher kühleren Normandie rieten die Betreiber Besuchern dazu, lieber wann anders zu kommen.
1: Unser Rentensystem soll reformiert werden und Kanzler Merz will alle Vorschläge der Rentenkommission dazu umsetzen. Und er bekommt Unterstützung von Wirtschaftsexperte Felbermeier. Das geplante Modell dürfe nicht scheitern und sollte genau so umgesetzt werden wie geplant, sagt er. Unter anderem soll das Renteneintrittsalter schrittweise an die Lebenserwartung angepasst werden. Die bayerische Staatsregierung will in den kommenden Jahren rund 10 Milliarden Euro in Unikliniken und Hochschulen stecken. Dazu sind große Bauprojekte an den Unikliniken in München, Augsburg und Würzburg geplant. Außerdem sollen Hochschulen saniert und neue Gebäude gebaut werden. Zudem wird das Hochschulrecht reformiert, KI soll mehr zum Einsatz kommen und es soll mehr gegen Antisemitismus und Gewalt getan werden. Im Einzelhandel wird so viel geklaut wie noch nie. Laut dem Handelsforschungsinstitut EHI sind letztes Jahr Waren im Wert von mehr als 4,3 Milliarden Euro gestohlen worden. Am meisten klauen Einzelkunden, aber gut 900 Millionen Euro an Waren haben auch Angestellte mitgehen lassen. Wer sich regelmäßig bewegt, kann sein Krebsrisiko deutlich senken und jetzt gibt's da noch mehr Unterstützung. Der Deutsche Olympische Sportbund und die Deutsche Krebshilfe haben ihre Zusammenarbeit ausgebaut. Ärztinnen und Ärzte können künftig ein Rezept für Bewegung ausstellen. Die digitale Bewegungslandkarte listet bundesweit mehr als 126.000 Sportangebote.
0: Das Wetter.
1: In der Nacht ist es meist sternklar, die Temperaturen sinken auf 19 bis 13 Grad. Morgen scheint dann wieder viel die Sonne, nur in den Alpen besteht leichtes Gewitterrisiko. Die Höchstwerte erreichen 30 bis 37 Grad. Von Donnerstag bis zum Wochenende wird es noch einmal deutlich heißer. Entlang des Mains klettern die Temperaturen auf bis zu 40 Grad. Am Samstagnachmittag kühlt es dann erstmal wieder ab und es gibt örtliche Gewitter.
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1: Ich bin Hendrik Daum. In Deutschland rücken jetzt ein steigendes Renteneintrittsalter und eine weitreichende Umgestaltung der Alterssicherung näher. Union und SPD wollen die Empfehlungen der Rentenkommission jetzt schnell 1:1 umsetzen, wie Thomas Thunfeld berichtet.
2: Kern der Empfehlungen ist eine neue Kapitalrente. Sie soll das Rentenniveau stabilisieren. Dafür sollen Arbeitgeber und Arbeitnehmer 2% des Bruttoeinkommens zahlen, zusätzlich zum normalen Rentenbeitrag. Außerdem geplant ein schrittweise ansteigendes Renteneintrittsalter und keine Frührente ohne Abschläge mehr ab 63. Frühestens ab 64 soll man künftig in Rente gehen können, aber dann mit Abschlägen.
1: Die AfD liegt in einer aktuellen Wahlumfrage weiter vor der Union. Im RTL-NTV-Trendbarometer kommt die Partei unverändert auf 27%, während die Union im Vergleich zur Vorwoche um einen Punkt zulegt auf 22%. Die FDP verliert laut der repräsentativen Umfrage einen Punkt und würde jetzt mit 4% den Einzug in den Bundestag verpassen. Der Spielzeughersteller Playmobil hat die Produktion in Deutschland beendet. Im Werk in Dietenhofen sind die letzten Beschäftigten freigestellt worden. Die Herstellung der bekannten Playmobil-Figuren wird künftig in den Werken in Malta und Tschechien gebündelt. Als Grund nennt das Unternehmen Kosteneinsparungen. Mikrochips, die stecken in Smartphones, Autos und Computern. Die Produktion ist sowieso schon kompliziert, aber vor allem auch der Test der Produkte. Das Münchner Start-up Quantum Diamonds will da jetzt mitmischen. Die EU-Kommission hat grünes Licht gegeben, dass der Bund das Projekt mit 76 Millionen Euro fördern darf. Das Unternehmen baut in München den ersten europäischen Produktionsstandort für neuartige Halbleiter-Prüfsysteme auf Basis von Quantensensoren. Bei der Fußball-WM spielen heute zwei Mitfavoriten auf den Titel ihren zweiten Spieltag. Portugal mit Weltstar Cristiano Ronaldo konnte die ersten 3 Punkte im Turnier einfahren. Gegen Usbekistan gab es einen ungefährdeten 5:0-Sieg. Im zweiten Spiel des Abends trifft jetzt in diesen Minuten Thomas Tuchel mit seinen Engländern auf Ghana. Beide sind mit einem Sieg ins Turnier gestartet.
0: Das Wetter.
1: In der Nacht ist es meist sternenklar, die Temperaturen gehen runter auf 19 bis 13 Grad. Morgen scheint häufig die Sonne, nur in den Alpen besteht noch ein leichtes Gewitterrisiko. Die Höchstwerte erreichen 30 bis 37 Grad. Von Donnerstag bis ins Wochenende wird es sonnig und noch etwas heißer. Entlang des Mains klettern die Werte auf bis zu 40 Grad. Ab Samstagnachmittag bilden sich örtlich kräftige Gewitter.
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1: Ich bin Hendrik Daum. Alle Vorschläge für die Reform der Rente sollen laut Kanzler Merz und Arbeitsministerin Baas umgesetzt werden. Eine Expertenkommission hat das Konzept erarbeitet. Es sieht zum Beispiel vor, die Altersgrenze für den Renteneintritt langsam anzuheben, angepasst an die Lebenserwartung. Die Rente ohne Abschläge für besonders langjährig Versicherte soll wegfallen. Außerdem sollen mehr Menschen in die Rentenversicherung einzahlen, etwa Selbstständige und Abgeordnete. Frankreich hat heute den heißesten Tag seit Beginn der Messungen 1947 erlebt. Das teilte der staatliche Wetterdienst mit. In der Spitze wurden teilweise Werte deutlich über 40 Grad gemessen. Rachel Sommer berichtet.
2: Nach der heißesten Nacht folgt in Frankreich der heißeste Tag seit Jahrzehnten. Riesige Teile des Landes ächzen unter Hitze. Noch nie gab es in so vielen Gegenden Hitzewarnung rot. Und ein Ende ist noch immer nicht in Sicht. Auch für Touristinnen und Touristen haben die hohen Temperaturen mittlerweile Folgen. So schließen Eiffelturm und Louvre schon um 16 Uhr und selbst bei Mont-Saint-Michel in der sonst eher kühleren Normandie rieten die Betreiber Besuchern dazu, lieber wann anders zu kommen.
1: Die Aktie von SpaceX hat nach ihrem Rekordstart an der Börse deutlich an Wert verloren. In den vergangenen drei Handelstagen brach der Kurs um 23% ein. Allerdings trotz der Kursverluste liegt die Aktie noch etwa 15% über dem Ausgabepreis von $135. Die bayerische Staatsregierung will in den kommenden Jahren Unikliniken gezielt fördern. 9 Milliarden Euro etwa sollen an die Unikliniken in Augsburg, München und Würzburg fließen, damit diese Neu- und Umbauten finanzieren können. Außerdem bekommt die Uniklinik Erlangen ein hochmodernes MRT. Laut Ministerpräsident Söder ist es das neueste und stärkste MRT der Welt. Bei der Fußball-WM hat Portugal am Abend Außenseiter Usbekistan klar mit 5:0 besiegt. Zwei Tore steuerte Portugals Kapitän Cristiano Ronaldo bei. Der 41-Jährige ist damit der einzige Spieler, der bei 6 Weltmeisterschaften getroffen hat. Und aktuell ist Halbzeit in der Partie England gegen Ghana und hier steht's noch 0:0.
0: Das Wetter.
1: In der Nacht ist es meist sternenklar, die Temperaturen gehen runter auf 19 bis 13 Grad. Morgen scheint häufig die Sonne, nur in den Alpen besteht noch ein leichtes Gewitterrisiko. Die Höchstwerte erreichen 30 bis 37 Grad. Von Donnerstag bis ins Wochenende wird es sonnig und noch etwas heißer. Entlang des Mains klettern die Werte auf bis zu 40 Grad. Ab Samstagnachmittag bilden sich örtlich kräftige Gewitter.
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2: Ich bin Hendrik Daum. Nichts geht mehr, alle Züge stehen still. Der Verkehr der Deutschen Bahn ist wegen einer Funkstörung bundesweit eingestellt worden. Ein Sprecher der Deutschen Bahn teilte am späten Abend mit, dass vorläufig alle Züge an Bahnhöfen oder anderen geeigneten Stellen vorübergehend zurückgehalten werden, bis eine sichere Weiterfahrt gewährleistet werden könne. Demnach ist der digitale Bahnfunk GSMR gestört. Unsere Techniker sind mit Hochdruck daran, die Störung zu beheben, so der Sprecher. In Deutschland rücken ein steigendes Renteneintrittsalter und eine weitreichende Umgestaltung der Alterssicherung näher. Union und SPD wollen die Empfehlungen der Rentenkommission jetzt schnell 1:1 umsetzen. Thomas Thunfeld hat die Einzelheiten.
3: Kern der Empfehlungen ist eine neue Kapitalrente. Sie soll das Rentenniveau stabilisieren. Dafür sollen Arbeitgeber und Arbeitnehmer 2% des Bruttoeinkommens zahlen, zusätzlich zum normalen Rentenbeitrag. Außerdem geplant ein schrittweise ansteigendes Renteneintrittsalter und keine Frührente ohne Abschläge mehr ab 63. Frühestens ab 64 soll man künftig in Rente gehen können, aber dann mit Abschlägen.
2: Der Spielzeughersteller Playmobil hat die Produktion in Deutschland jetzt beendet. Im Werk in Dietenhofen sind die letzten Beschäftigten freigestellt worden. Die Herstellung der bekannten Playmobil-Figuren wird künftig in den Werken in Malta und in Tschechien gebündelt. Als Grund nennt das Unternehmen Kosteneinsparungen. Die Aktie von SpaceX hat nach ihrem Rekordstart an der Börse deutlich an Wert verloren. In den vergangenen 3 Handelstagen brach der Kurs um 23% ein. Allerdings, trotz der Kursverluste, liegt die Aktie noch etwa 15% über dem Ausgabepreis von $135. Bei der Fußball-WM hat Portugal am Abend Außenseiter Usbekistan klar mit 5:0 besiegt. 2 Tore steuerte Portugals Kapitän Cristiano Ronaldo bei. Der 41-Jährige ist damit der einzige Spieler, der bei 6 Weltmeisterschaften getroffen hat.
1: Das Wetter.
2: Im Moment ist der Himmel meist klar bei Tiefstwerten zwischen 19 und 13 Grad. Heute, da scheint häufig die Sonne, nur in den Alpen, da besteht noch ein leichtes Gewitterrisiko. Die Höchstwerte erreichen heute 30 bis 37 Grad. Von Donnerstag bis ins Wochenende wird es sonnig und noch etwas heißer. Entlang des Mains klettern die Werte auf bis zu 40 Grad. Ab Samstagnachmittag bilden sich örtlich kräftige Gewitter.
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1: Ich bin Hendrik Daum. Nichts geht mehr, alle Züge stehen still. Der Verkehr der Deutschen Bahn ist wegen einer Funkstörung bundesweit eingestellt worden. Ein Sprecher der Bahn teilte am späten Abend mit, dass alle Züge an Bahnhöfen oder anderen geeigneten Stellen vorübergehend zurückgehalten werden, bis eine sichere Weiterfahrt gewährleistet werden könne. Demnach ist der digitale Bahnfunk GSMR gestört. Unsere Techniker arbeiten mit Hochdruck daran, die Störung zu beheben, so der Sprecher. Alle Vorschläge für die Reform der Rente sollen laut Kanzler Merz und Arbeitsministerin Baas umgesetzt werden. Eine Expertenkommission hat das Konzept erarbeitet. Es sieht zum Beispiel vor, die Altersgrenze für den Renteneintritt langsam anzuheben, angepasst an die Lebenserwartung. Die Rente ohne Abschläge für besonders langjährig Versicherte soll wegfallen. Außerdem sollen mehr Menschen in die Rentenversicherung einzahlen, etwa Selbstständige und Abgeordnete. Die AfD liegt in einer aktuellen Wahlumfrage weiter deutlich vor der Union. Im RTL-NTV-Trendbarometer kommt die Partei unverändert auf 27%, während die Union im Vergleich zur Vorwoche um einen Punkt zulegt auf 22%. Die FDP verliert laut der Umfrage einen Punkt und würde aktuell mit 4% den Einzug in den Bundestag verpassen. Die bayerische Staatsregierung will in den kommenden Jahren Unikliniken gezielt fördern. 9 Milliarden Euro sollen an die Unikliniken in Augsburg, München und Würzburg fließen, damit diese Neu- und Umbauten finanzieren können. Außerdem bekommt die Uniklinik Erlangen ein hochmodernes MRT. Laut Ministerpräsident Söder ist es das neueste und stärkste MRT der Welt. Bei der Fußball-WM haben England und Ghana unentschieden gespielt. Die beiden Teams kamen nicht über ein 0:0 hinaus. Vorher hatte Portugal seinen ersten Sieg eingefahren. Das Team um Superstar Cristiano Ronaldo gewann gegen Außenseiter Usbekistan klar mit 5:0. Dabei gingen 2 der Tore auf das Konto von Ronaldo. Der 41-Jährige hat damit als erster Spieler überhaupt bei 6 Weltmeisterschaften getroffen.
0: Das Wetter.
1: Im Moment ist der Himmel meist klar bei Tiefstwerten zwischen 19 und 13 Grad. Heute, da scheint häufig die Sonne, nur in den Alpen, da besteht noch ein leichtes Gewitterrisiko. Die Höchstwerte erreichen heute 30 bis 37 Grad. Von Donnerstag bis ins Wochenende wird es sonnig und noch etwas heißer. Entlang des Mains klettern die Werte auf bis zu 40 Grad. Ab Samstagnachmittag bilden sich örtlich kräftige Gewitter.
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1: Ich bin Hendrik Daum. Gute Nachrichten gibt's für Zugfahrgäste, denn das Warten hat jetzt ein Ende. Die Funkstörung bei der Deutschen Bahn ist nach gut 2 Stunden behoben. Der Zugverkehr laufe jetzt Schritt für Schritt wieder an. Das sagte vor kurzem ein Bahnsprecher. IT-Experten der Bahn hätten pausenlos an der Entstörung des digitalen Bahnfunks GSMR gearbeitet, und zwar mit Erfolg. In Deutschland drücken ein steigendes Renteneintrittsalter und eine weitreichende Umgestaltung der Alterssicherung näher. Union und SPD wollen die Empfehlungen der Rentenkommission jetzt schnell 1:1 umsetzen. Thomas Thonfeld hat die Einzelheiten.
2: Kern der Empfehlungen ist eine neue Kapitalrente. Sie soll das Rentenniveau stabilisieren. Dafür sollen Arbeitgeber und Arbeitnehmer 2% des Bruttoeinkommens zahlen, zusätzlich zum normalen Rentenbeitrag. Außerdem geplant ein schrittweise ansteigendes Renteneintrittsalter und keine Frührente ohne Abschläge mehr ab 63. Frühestens ab 64 soll man künftig in Rente gehen können, aber dann mit Abschlägen.
1: Während der Iran und die USA Details für ein Friedensabkommen aushandeln, hat sich die Weltschifffahrtsorganisation IMO eingeschaltet. Die UN-Organisation will die 11.000 Seeleute in Sicherheit bringen, die seit Kriegsbeginn in der Golfregion festsitzen. Wegen der Blockade der Straße von Hormuz beklagt die Organisation wörtlich Monate der Not und des Leids für tausende unschuldige Seeleute. Bei der Fußball-WM haben England und Ghana unentschieden gespielt. Die beiden Teams kamen nicht über ein 0:0 hinaus. Vorher hatte Portugal seinen ersten Sieg eingefahren. Das Team um Superstar Cristiano Ronaldo gewann gegen Außenseiter Usbekistan klar mit 5:0. Dabei gingen 2 der Tore auf das Konto von Ronaldo. Der 41-Jährige hat damit als erster Spieler überhaupt bei 6 Weltmeisterschaften getroffen.
0: Das Wetter.
1: Im Moment ist der Himmel meist klar bei Tiefstwerten zwischen 19 und 13 Grad. Heute, da scheint häufig die Sonne, nur in den Alpen, da besteht noch ein leichtes Gewitterrisiko. Die Höchstwerte erreichen heute 30 bis 37 Grad. Von Donnerstag bis ins Wochenende wird es sonnig und noch etwas heißer. Entlang des Mains klettern die Werte auf bis zu 40 Grad. Ab Samstagnachmittag bilden sich örtlich kräftige Gewitter.
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